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1: Im Kreis Bautzen ist die Straße zwischen Neukirch und dem Abzweig nach Petershain nach einem Unfall in beiden Richtungen gesperrt. Melde auch du uns Staus und Blitzer unter 0800 50 5 mal die 9.
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0: KI-Support.
1: Neblig ist es am Morgen, danach wird das richtig freundlich und trocken, später kommt auch die Sonne raus. Dazu werden es heute 20 bis 22 Grad. Morgen startet es wieder mit Nebel, dann meist sonnig bei maximal 22 Grad.
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1: Im Kreis Bautzen ist die Straße zwischen Neukirch und dem Abzweig nach Petershain nach einem Unfall in beiden Richtungen gesperrt. Melde auch du uns Staus und Blitzer unter 0800 50 5 mal die 9.

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7: Nichts los auf den Straßen, du hast überall freie Fahrt. Melde auch du uns Staus und Blitzer unter 0800 50 5 mal die 9.
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0: mit KI-Support.
1: Neblig ist es am Morgen, danach wird das richtig freundlich und trocken, später kommt auch die Sonne raus. Dazu werden es heute 20 bis 22 Grad. Morgen startet es wieder mit Nebel, dann meist sonnig bei maximal 22 Grad.
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1: Nichts los auf den Straßen, du hast überall freie Fahrt. Melde auch du uns Staus und Blitzer unter 0800 50 5 mal die 9.
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1: Es gibt gerade keine Staus, du kommst entspannt durch. Melde auch du uns Staus und Blitzer unter 0800 50 5 mal die 9.
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1: Ich bin Dirk, hallo. Der Medizinnobelpreis geht an zwei Deutsche. Peter Hegemann und Georg Nagel bekommen ihn zusammen mit dem US-Forscher Carl Dieseroth. Ausgezeichnet werden sie für eine Methode, mit der sich einzelne Nervenzellen im Gehirn durch Licht gezielt an- und ausknipsen lassen. Die E-Auto-Prämie kommt offenbar richtig gut an. Laut Umweltminister Schneider haben seit Mai schon rund 100.000 Anträge grünes Licht bekommen. Die Hälfte davon kommt von Menschen, die ein Haushaltseinkommen von höchstens 45.000 Euro haben, so Schneider in der Bild. Deutschland ist laut Bundesnachrichtendienst stärker denn je im Visier Russlands. Moskaus Ziel sei es, Europas politische Unterstützung für die Ukraine zu brechen, so Geheimdienstchef Jäger bei einer Befragung im Bundestag. Er spricht von einem Schattenkrieg, den Russland gegen uns führt. Nach der Massenschlägerei bei einem Döbelner Volksfest ermittelt die Polizei jetzt gegen vier Männer. Zwei Gruppen waren bei der Oktoberparty in Baicha aufeinander losgegangen. Für sechs Leute endete der Abend im Krankenhaus. Wie das Ganze genau abgelaufen ist, kann die Polizei noch nicht sagen.
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2: Mit KI-Support.
3: Nebel gibt es heute früh erstmal. Später wird's richtig freundlich und vor allem trocken. Am Nachmittag werden es dann 20 bis 22 Grad. Morgen geht's ähnlich los mit Nebel, danach wieder meist sonnig und trocken bei maximal 22 Grad.
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3: Nichts los im Moment auf den Straßen in Sachsen, gute Fahrt. Melde auch du uns Staus und Blitzer unter 0800 50 5 mal die 9.
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5: Wunderschönen guten Morgen. Morning. Zweiter Tag der Woche, Dienstag ist es und wir sind natürlich wieder für dich am Stissel.
6: Freu dich gleich auf Bruno Mars und da gibt es für dich auch noch Somber, den ich ja ganz, ganz dolle liebe. Also bleib dran.
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0: Mr. Bruno Mars, I Just Might, hier bei Energy Sachsen. Komm gut rein in den zweiten Tag der Woche. Natürlich mit uns beiden Flitzpiepen, Cutter und Maxi Music.
1: Ja, und ich würde sagen, wir machen jetzt einfach mal genauso nice weiter mit der Musik. Mhm. Dua Lipa, Training Season. Ich finde den Hit irgendwie übel geil und ich sehe jetzt auch immer mehr so TikTok-Trends, wo so Leute ihr Handy an die U-Bahn, nee, nicht U-Bahn, an die S-Bahn tapen, so von außen.
0: Boah, das würde ich
1: und
0: ja
1: dann
0: gar
1: in der,
0: nicht machen,
1: und
0: ey.
1: Dann in der Station quasi so mitrennen und dann fährt die U-Bahn los und du siehst dann in dem Video zu dem Song zum Beispiel so den Eiffelturm, weil das so eine übel crazy Station ist.
0: Ja.
1: Checkst? Muss ich dir mal zeigen. Das ist wirklich super wild.
0: Also wir checken
1: super
0: mal zusammen wild aus dem Trend von Dua Lipa. Ich würde aber niemals irgendwo mein Handy dran tapen, vergiss es.

0: Der ganz neue Hit von Kamrat Love, Sober. Hast du gehört bei Energy Sachsen? Auf den Dienstagmorgen und wir werden natürlich wieder zusammen knallwach. Hier sind Cutter und Max Music, deine neue knallwache Good Morning Crew.
1: Ich muss Geld loswerden.
2: Ja, das sind doch schon mal gute Aussichten für den Dienstagmorgen. Das ist nämlich unser Energy Sachsen Cash Dealer. Er droppt dir einen Betrag, den klimperst du rein in WhatsApp 0351 28 98 9000 und kurz nach 6... Da hat er wieder den nächsten Betrag für uns. Hast du noch irgendwie was zu sagen, mein Großer?
1: Aufstehen lohnt sich heute.
0: Na, das ist doch toll.
2: Das klingt doch verheißungsvoll. Schön.

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2: Ich bin Gisa, hallo. Wenn der Strombedarf steigt und die Erneuerbaren ausgebaut werden, sind stärkere Netze gefragt. In Dresden ist jetzt die neue Trasse von Recknitz nach Klotzsche in Betrieb gegangen. Sie soll die Versorgung der Chipindustrie absichern. Insgesamt werden bis übernächstes Jahr 50 Kilometer an Hochspannungskabeln verlegt. Das Museum für Naturkunde in Chemnitz hat ein neues Ausstellungsstück bekommen. Die Freitaler Saurierplatte, eins der bedeutendsten Fossile in Sachsen, wird hier nun öffentlich ausgestellt. Geologen bewahren die Skelette schon seit gut 125 Jahren auf. Sie sind rund 300 Millionen Jahre alt. In Sachsen-Anhalt kommt heute der neue Landtag zusammen. Zum Auftakt wird der Parlamentspräsident gewählt. Das BSW will dabei den AfD-Kandidaten Rausch unterstützen. Damit könnte erstmals ein AfD-Politiker an der Spitze eines Landtags stehen.
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3: 8 Grad aktuell in Dresden, 11 hast du in Leipzig. Heute wird es wie gestern nochmal so richtig schön sonnig, also pack die Sonnenbrille ein bei bis zu 21 Grad.
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4: Das sieht gut aus, da ist alles frei auf den Straßen, keine Staus, keine Blitzer. Hast du noch irgendwo was entdeckt? Sag wie immer Bescheid. 0800 50 5 mal die 9 oder schreib eine WhatsApp-Nummer dazu, findest du auf energy.de/Sachsen. Gute Fahrt hier.
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4: Hallo.
3: Guten Morgen.
4: Guten Morgen. Hier ist deine neue Knallwache. Good Morning Crew, Katja und Max Music. Kurze Frage mal. Also, wie liefen gestern so dein Shopping-Trip?
3: Oh. Ey, ich bin doch noch, alles ist okay. Ja, ich habe eine Jacke gesehen. Ja. Diese Jacke kostet 80 Euro.
4: Aha.
3: Und jetzt habe ich ein Dilemma. Ich habe sie noch nicht gekauft.
4: Aha.
3: Aber ich habe ein ganz schlimmes Gefühl, dass ich sie heute kaufen werde. Und mein Konto sagt, nein.
4: Nein, ja, I feel it. Wenn das dein Konto aussagt, ja, dann sage ich dir mal was. Katha hat Pech, aber du hast sehr großes Glück mit dem Energy Sachsen Cash Dealer. Kurz nach 6 ist er wieder mit am Stich in die Start und jetzt kommen wir erstmal Knallwach rein mit Miley Cyrus und Kygo.
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0: Shibuzi, a Bar Song Tipsy, hier bei Energy Sachsen. Wunderschönen guten Morgen. Wir haben es 5.37 Uhr auf der Glocke stehen. Mit den meisten Hits der meisten Musik, geh mal rein. Miley Cyrus jetzt für dich mit Best Persuades. Und ich liebe alles an der neuen Miley.
1: Ja, ich finde es auch sehr cool. Es passt auch gerade irgendwie alles zusammen. Also optisch, dann sie mit ihrem Boy irgendwie. Das ist alles, das läutet richtig diese Rock-Era irgendwie ein bei ihr.
0: Und ich finde, das steht ja auch gut.
1: Ja,
0: so dieses
1: voll.
0: Rockige, auch ihr neues Album. Jetzt also dieser New Brand auch mit. Mhm. Ich heiße nicht mehr Miley Cyrus, sondern eigentlich nur noch Miley. Gefühlt muss ich das aber erst noch durchsetzen.
1: Ja, das ist in meinem Kopf auch noch nicht. Gar
0: alle
1: nicht.
0: Sagen immer noch so, Miley Cyrus.
1: Ja, das wird auch dauern.
0: Naja, also in diesem Sinne, Miley jetzt bei Energy Sachsen mit Best Persuades. Einen schönen guten Morgen.
2: Let's go.

0: 5.41 Uhr ist es. Energy Sachsen läuft bei dir und das war Miley mit ihrem ganz neuen Hit Bus Persuades. Und wir gucken mal ganz kurz, was das Wetter uns heute so bringt. Genauso eigentlich wie gestern, super schön sonnig, aktuell noch ein bisschen frisch bei 9 Grad, also zieh dir noch fix was drüber. Später kannst du dann wirklich einfach dich im T-Shirt in die Sonne setzen bei bis zu 21 Grad.
1: Lieber alles daran, toll, toll, toll. Straßencheckup geht ganz zackig, das alles frei, keine Staus, keine Blitze. 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Gleich Chris, this is Randy, vorher Zurich.

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2: 5:58 Uhr, Tag.
3: Ich bin Silas, hallo. Elektromobilität, Rechenzentren, Industrie. Sachsen muss seine Stromnetze ausbauen, um die künftige Versorgung abzusichern. Allein in Dresden sollen bis zum übernächsten Jahr rund 50 Kilometer Hochspannungskabel verlegt werden. Die neue Trasse von Regnitz in den Dresdner Norden ist jetzt in Betrieb gegangen. Sachsen-Netze-Chef Steffen Heine sagte uns:
4: Chipindustrie ist dort angesiedelt worden, baut weiter massiv aus. Ist aber auch die Entwicklung der gesamten Stadt und hier im Bereich versorgt das Umspannwerk Regnitz natürlich auch Kunden, Universität, Haushalte, Gewerbe, Elektromobilität in Zukunft stärker und Wärmepumpen quasi an der Stelle.
3: IHK und Handwerk in Dresden wollen bei der Fachkräftesuche enger mit der Stadt zusammenarbeiten. Das Welcome Center bringt Firmen mit Menschen aus anderen Ländern zusammen. Die Kammern helfen dabei, die Qualifikation einzuschätzen. Ziel sind schnellere Verfahren, passende Abschlüsse und Mitarbeiter, die langfristig bleiben. In Sachsen-Anhalt kommt heute der neue Landtag zusammen. Zum Auftakt wird der Parlamentspräsident gewählt. Das BSW will dabei den AfD-Kandidaten Rausch unterstützen. Damit könnte erstmals ein AfD-Politiker an der Spitze eines Landtags stehen. Die Spritpreise steigen wieder und lassen die Entlastung durch den Tankrabatt schmelzen. Laut ADAC kostete der Liter Super E10 zuletzt gut 2,13 Euro im Schnitt, gerade mal 10 Cent weniger als vor dem Tankrabatt. Der senkt die Steuern auf Benzin und Diesel ja um 17 Cent.
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5: 8 Grad aktuell in Dresden und Chemnitz, 11 hast du schon in Leipzig. Wenn du gerade so vorm Kleiderschrank stehst und dir denkst, boah, irgendwie Outfit-Struggle fühle ich, am besten jetzt noch irgendwas so drüber ziehen, denn heute Nachmittag wird es wirklich wieder warm bei bis zu 21 Grad. Da stellst du dich dann einfach mal im T-Shirt schön in die Sonne und trinkst deinen Kaffee.
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7: Naja, das klingt auch für mich nach einem ganz perfekten Deal. Der Energy Sachsen Cash ist schon mal am Stege. Die Start, bleib dran.
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7: Das läuft doch auf den Straßen. Da ist alles frei. Keine Staus, keine Blitzer. Hast du noch irgendwo was entdeckt? Dann sag wie immer Bescheid. 0800 50 5x die 9. Oder schreib eine WhatsApp-Nummer dazu. Findest du auf energy.de/Sachsen. Dein nächstes Energy Sachsen Verkehrsupdate kommt sofort, wenn es kracht. Gute Fahrt.
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6: Erst Kaffee, dann Cash.
5: Nö. Also ich würde sagen, wir machen uns einfach mal andersrum. Ja. Erst Cash und dann reden wir über den Kaffee.
7: Dienstagmorgen ist es mit Katha und Max Music. Komm gut rein und unserem Energy Sachsen Cash Dealer. Ja, und Katha verhandelt hier schon wieder mit dem Typen rum, ey.
6: Du gefällst mir.
5: Siehst du, dann hau doch einfach mal das Geld raus, Cashy.
6: 83,78 Euro. Für alle Schlafmützen nochmal ganz langsam. 83,78 Euro.
7: Naja, und diesen Betrag, den tipperst du jetzt in der WhatsApp rein. 0351 28 98 9000. Und dann gibt's einen schönen fetten Cash-Hagel für dich.
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0: 6.07 Uhr ist es. Energy Sachsen läuft bei dir auf den Dienstagmorgen mit deiner neuen knallwachen Good Morning Crew, Katja und Max Music.
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0: Yes.
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0: da habe ich hier vielleicht mal kurz ein bisschen abgedanced im Studio.
1: Ich habe nur ein kleines bisschen gesehen, ehrlich gesagt.
0: DJ Goya mit Mi Chico hast du gehört bei Energy Sachsen. 6.10 Uhr ist es und wir gucken mal ganz fix, was das Wetter heute so für uns bereithält. Zieht ja auf jeden Fall jetzt kurz noch was drüber, 8 Grad aktuell, aber es wird wärmer, bis zu 21 Grad sind drin, ganz, ganz viel Sonne. Die Sonnenbrille gehört halt auf jeden Fall zum Fit dazu.
1: Straßencheck-up, das geht ganz schnell, da ist alles frei. Keine Staus, keine Blitzer. 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Und ein Typ, der ist hier natürlich auch wieder mit im Studio.
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0: Hau nochmal raus, Cashy. Was hast du denn dabei für uns?
3: 83,78 Euro. Für alle Schlafmützen nochmal ganz langsam. 83,78 Euro.
4: Jetzt deine WhatsApp mit dem Betrag an 0351 28 98 9000. Du hast

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0: Schwalbach, guten Tag. Energy Sachsen hat zu laufen um 6.17 Uhr. Schönen zweiten Tag der Woche und erstmal guten Morgen gewünscht von deiner neuen Knallwachen Good Morning Crew Cutter und Max Music.
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0: 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Du kannst eine Reise nach Cannes gewinnen und direkt bei den Energy Music Awards dabei sein. Lass mal ganz kurz einen Check machen. Wer ist denn zum Beispiel alles so nominiert?
2: German Artist of the Year. Ich zieh deine Tür, Nina Schuber. Nico Santos. Why don't you stay? 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

0: Also ich sage dir ganz ehrlich, hätten alle irgendwie verdient.
1: Alles Banger.
0: Was wäre dein Favorite jetzt in diesem Moment?
1: Jetzt in diesem Moment, ich glaube, ich wäre für Nina Chuba tatsächlich.
0: Ich sag dir for real, weil ich gerade Kaulitz und Kaulitz gucke, ich bin für Tokyo Hotel. Aber auch nur, ja, weil ich gerade so crazy angesteckt bin.
1: Ja gut, ich war letztens noch auf dem Konzert, vielleicht liegt es auch daran. Das kann auch sein.
0: Also jetzt reinklicken und deine Favorites voten und auch noch eine nice Reise in die französische Riviera gewinnen. Jetzt ändert die Sachsen einen wunderschönen guten Morgen.
1: Moin.

0: 6.26 Uhr ist es. NRT Sachsen läuft bei dir.
1: Schönen guten Morgen.
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1: Wir wissen doch ganz genau, was du brauchst. Natürlich die meisten neuen Hits, die meiste Musik. Hier sind Kata und Max Music. Schönen guten Morgen.
0: Moin und gleich für dich dabei Temper City mit Self-Aware. Und vorher der neue von The Bowser, Magnetic. Bleib dran.
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1: 6.28 Uhr, Tag.
16: Ich bin Silas, hallo. Wenn der Strombedarf steigt und die Erneuerbaren ausgebaut werden, sind stärkere Netze gefragt. In Dresden ist jetzt die neue Trasse von Recknitz nach Klotzsche in Betrieb gegangen. Sie soll auch die Versorgung der Chipindustrie absichern. Insgesamt werden bis übernächstes Jahr 50 Kilometer an Hochspannungskabeln verlegt. In Sachsen-Anhalt kommt heute der neue Landtag zusammen. Zum Auftakt wird der Parlamentspräsident gewählt. Das BSW will dabei den AfD-Kandidaten Rausch unterstützen. Damit könnte erstmals ein AfD-Politiker an der Spitze eines Landtags stehen. Die Rüstungsfirma Covenant hat ihre Werkshalle in Leipzig offiziell eröffnet. Ab dem nächsten Jahr will das US-Unternehmen hier Marschflugkörper bauen. Zunächst 1.000 pro Jahr, später dann 5.000 Stück. Die Halle im Leipziger Norden hat Covenant angemietet. Stand jetzt wird Leipzig der größte Standort des Unternehmens.
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0: 10 Grad aktuell in Leipzig, 8 hast du in Chemnitz und Dresden und ich freue mich wirklich ganz doll hier auf diesen Tag, denn bis zu 21 Grad sind noch drin und ich würde sagen, wir checken mal das Sonnenradar. 11 Stunden Sonne, also das klingt für mich eigentlich gar nicht nach Oktoberwetter, aber ich nehme es mit.
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1: Weißt du, was ich auch mitnehme? Freie Straßen.
0: Wow.
1: Und genauso läuft es nämlich. Keine Staus, keine Blitzer. Wenn du noch irgendwo was gesehen hast, dann sag Bescheid. 0800 50 5 mal die 9. Oder schreib eine WhatsApp. Nummer dazu findest du auf energy.de/Sachsen. Dein nächstes Energy Sachsen Verkehrsupdate kommt sofort, wenn es kracht. Gute Fahrt.
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1: Hey, wunderschönen guten Morgen. Energy Sachsen ist an. Wir machen Dresden knallwach.
0: Besonderer Shoutout an Zatschke und Cehista. Euch einen richtig tollen Start in den Tag.
1: Ladies and gentlemen.

0: Und zum zweiten Tag der Woche heißt es heute auch wieder Katsching!
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2: Und Jule aus Dresden, die möchte sich das Geld doch einsacken. Guten Morgen, Jule.
3: Guten Morgen.
0: Ja, guten Morgen. Jule, sage mal, Oktoberfest oder so ein schöner Herbstfit. Oder warum brauchst du 83,78 Euro?
3: Also aktuell fallen unsere Stühle gerade auseinander. Irgendwie blättert das Material ab.
4: Ernsthaft?
0: Ha.
3: Und ich bin jeden Tag am Saugen, dass es wieder weg ist.
2: Ja, oh, sind das so Kunstlederstühle?
3: Ja, genau.
2: Ja, ja.
4: Okay, das fühle ich.
0: Ich hatte auch mal so eine tolle Idee, die zu kaufen. Und ich habe ja zwei Katzen. Das war richtig dumm, weil der Kratzbaum war plötzlich super uninteressant.
3: Ja, da kann man, da muss man mal wieder investieren jetzt.
2: Und schon Stühle ins Auge gefasst, die es werden sollen?
3: Ja, irgendwie haben wir welche jetzt in der Werbung gesehen, die würden wir uns mal anschauen gehen. Ja, die sind so mit richtigem Leder diesmal.
2: Okay.
0: Und die wichtige Frage ist ja, was kostet denn da einer?
3: Einer 160 Euro.
2: Ui, ui, ui, ui.
0: Guck mal, dann haben wir wenigstens schon mal die Hälfte bezahlt, ja, denn genau. Die 83,78 Euro gehören dir. Glückwunsch!
3: Juhu, ich freue mich, schön.
4: Dafür gebe ich gern Geld aus.
2: Jule aus Dresden hat sich schon mal die Kohle geklärt hier auf dem Dienstagmorgen und du hast natürlich auch noch deine Chance. Safe, nächste Stunde.

0: Witzig ist es.
1: Moin.
0: NRT Sachsen läuft bei dir. Und das war The Bowser mit dem neuen Hit Magnetic.
2: Also ich habe mir heute eine Stylo-Milo-Sonnenbrille eingepackt. Brauchen wir die denn heute?
0: Ja, safe brauchst du die heute, denn heute wird es wirklich nochmal so richtig schön sonnig. Den ganzen Tag aktuell noch frisch, zieh eine Jacke drüber. 9 Grad haben wir aktuell, aber bis zu 21 Grad bekommen wir noch.
2: Straßencheckup, das sieht gut aus. Da ist alles frei, keine Staus, keine Blitzer.
3: Kommt gut an, ich brauche euch noch.
2: Siehst du, der Energy Sachsen Cash Dealer, der ist auch schon wieder heiß wie Frittenfett. Gleich nach 7, nächster Betrag der Runde und du staubst ihn ab. Jetzt kommen wir weiter rein mit Leonie und Somewhere in Between. Die liefert übrigens heute noch ein Hit-Update. 10 nach 9.

0: Zweiter Tag der Woche, da ist noch alles drin.
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3: Besonders ja für Anna aus Dresden. Schönen guten Morgen.
4: Hallo.
3: Na, guten Moini. Sag mal, Anna, du möchtest gerne mal wieder einen schönen Spieleabend durchruppen. Am besten mit Monopoly in der Energy Sachsen Edition.
4: Richtig.
3: Okay.
0: Sehr gut.
3: Pass auf. Hier sind 11 richtige momentan der Rekord. Das heißt, also 12 müsstest du machen. Wir starten mal Zufallsgenerator, okay?
4: Ja.
0: Geh wie gepaart.
4: Oh, ja.
3: Das schaffen wir.
0: Schaffst du, Anne? Bist du ready?
4: Ja.
0: Okay.
3: Ich war ja am Wochenende zum Beispiel griechisch essen. Ne? Das gut. Na gut, mach mal los.
0: Anne, deine schnellsten 33 Sekunden starten genau jetzt. Eine Stadt.
4: Gera.
0: Land.
4: Griechenland.
0: Ein Fluss.
4: Die Gems.
0: Promi.

0: Gottschalk.
1: Ein Schimpfwort.
0: Giftzwerg.
1: Ein Brotaufstrich.
0: Gurke, Maracuja Aufstrich.
1: Beruf?
0: Gärtner.
1: Name?
0: Gerd.
1: Ein Hobby?
0: Gärtnern.
1: Ein Ort zum Flirten?
0: Garten.
1: Etwas für den Herbst?
0: Gurkenpflanze einpflanzen.
1: Ein Grund, verhaftet zu werden.
2: Komm.
0: Geldhinterziehung.
1: Ein Obst.
0: Gurke. Ach nee, Obst, Gwischni.
3: Ich hab kurz Frage. Kennst du unseren Chef zufällig wegen Giftzwerg und so? Oder?
0: Nee.
1: Aber hast einen eigenen Passt wahrscheinlich.
3: Nehme ich mir mit.
0: Ich dazu jetzt nicht äußern.
3: Anne, pass auf, das lief sehr, sehr gut. Das sind 12 richtige Sommerrekord. Glückwunsch.
0: Sehr gut.
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1: Jetzt für dich in der Playlist Ugel mit Jamaican Bam Bam. Geht gerade wieder durch die Decke bei TikTok, sehe ich unter jedem zweiten Video. Und für die

0: Energy Sachsen läuft bei dir.
1: Moini!
0: 6.56 Uhr ist es.
1: Komm gut rein in den Tag. Ich wollte gerade nochmal sagen, 6.56 Uhr, hast du ja auch gerade schon mal gesagt.
0: Ja, aber ey, gar kein Ding.
1: Gleich neuer Hit von Loi, David Bates, Golden Summer. Und dann zu dir noch Bibi Rexha, bleib dran.
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1: Heute hast du in Dresden mal wieder richtig Bock auf alle möglichen Gesellschaftsspiele, denn da startet heute 18.30 Uhr im Kulturhafen mega nice Event mit Spielen aller Art, von Uno bis Twister, das ist wirklich alles mit dabei. Außerdem stellst du auf der Impro-Stage dein Talent zur Schau. Der Eintritt ist for free, aber Spenden sind gerne gesehen. Nimm noch ein bisschen Kleingeld mit und dann wird das schon. Viel Spaß!
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1: Ganz genau um 7.
14: Tag! Ich bin Silas, hallo. Unternehmen und Ausländerbehörde in Dresden wollen bei der Fachkräftesuche enger zusammenarbeiten. Ziel sind schnellere Verfahren, passende Abschlüsse und Mitarbeiter, die langfristig bleiben dürfen. Im Zentrum steht das Welcome Center, das Unternehmen mit Menschen aus anderen Ländern zusammenbringt. Die Kammern helfen dabei, die Qualifikation der Bewerber einzuschätzen. Andreas Brzezinski von der Handwerkskammer Dresden.
15: Wir spüren das sehr stark, das sind die Nahrungsmittelbereichen. Ganz viele Menschen inzwischen aus Vietnam hier arbeiten. Wir haben aber auch die Nachfrage aus dem Baubereich oder auch in der Metallbearbeitung. Gerade auch durch die Investitionen im Dresdner Norden gibt es natürlich einen verstärkten Bedarf.
14: E-Mobilität, Rechenzentren, Industrie. Auch in Sachsen sind dafür stärkere Stromnetze gefragt. Allein in Dresden sollen bis übernächstes Jahr 50 Kilometer an neuen Hochspannungskabeln verlegt werden. Die Trasse von Recknitz nach Klotzsche ist jetzt in Betrieb gegangen. Sie soll unter anderem die Chipwerke im Dresdner Norden versorgen. Ein AfD-Politiker könnte heute erstmals an die Spitze eines Parlaments gewählt werden. In Sachsen-Anhalt wählt der neue Landtag einen Landtagspräsidenten. Das BSW hat Unterstützung für AfD-Mann Rausch zugesagt. Vor dem Parlament in Magdeburg werden Proteste erwartet. Für Firmen sollen Plastikverpackungen ab Sommer wohl teurer werden. Geplant ist eine Steuer von 550 Euro pro Tonne Kunststoff, berichten mehrere Medien. Das soll Verpackungsmüll senken und dem Bund mehr Geld bringen. Im Jahr werden laut Prognose knapp 1,5 Milliarden Euro Einnahmen erwartet.
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0: Aktuell 6 Grad in Zwickau, 9 Haste in Leipzig und heute gönnen wir uns nochmal so richtig schöne Spätsommer-Vibes im Oktober bei maximal 21 Grad. Und kurzer Check auf Sonnenradar. Ganze 11 Stunden Sonne heute einfach. Also wirklich, das schmeckt mir ganz lecky. So ungefähr wie so ein Spaßgetränk heute in der Sonne zum Feierabend.
1: Mmh.
0: Toll.
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1: Das sieht super aus auf den Straßen. Das ist alles frei. Keine Staus, keine Blitze. Hast du noch irgendwo was entdeckt, dann sag wie immer Bescheid. 0850 5x die 9. Oder schreib eine WhatsApp-Nummer, dazu findest du auf energy.de/Sachsen. Dein nächstes Energy Sachsen Verkehrsupdate kommt sofort, wenn es kracht. Gute Fahrt.
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4: Max Music. Lass meine Scheinchen liegen.
1: Ja, sehr gut. Ich wollte nur mal ganz kurz gucken.
0: Ja, ja, hast schon ein bisschen Gott. Zu doll geguckt, ne?
1: Außerdem, es ist Dienstag. Irgendjemand muss ja schließlich mal fragen, wie es denn so aussieht, was der Energy Sachsen Cash Dealer denn heute mit dabei hat.
4: Ich habe nachgezählt.
1: Naja, gut. Dann,
0: ja, dann hau doch mal raus, was du dabei hast.
4: 101 Euro und ein kleiner Extra-Cent. Genau den Betrag will ich in deiner WhatsApp. 101,01 Euro.
0: Und du hast ihn gehört. Einfach diesen Betrag jetzt in der WhatsApp rumschicken an die 0351 28 98 9000. Und dann gehört die Kohle auch schon dir.
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0: Hi und einen wunderschönen guten Moin. Morgen am zweiten Tag der Woche. Energy Sachsen läuft bei dir um 7.09 Uhr und hier sind Katha und Max Music, deine neue knallwache Good Morning Crew.
1: Leute, wir haben ein Problem im Paradies.
0: Oh, was jetzt schon wieder?
1: Ich bin heute zu einem Essen eingeladen, zu Freunden, wo ich mich wirklich ganz dolle drauf freue, die ich auch richtig dolle gerne mag.
0: Ja.
1: Einziges Problem ist, es gibt ein Essen, was ich wirklich so abgrundtief hasse.
0: Okay.
1: Kartoffeln, Spinat und Ei.
0: Was?
1: Das ist doch kein Essen, was man kredenzt, wenn Freunde vorbeikommen. Hä, wollt ihr mich verarschen?
0: Ja, okay, das kann man sie jetzt fragen, aber wie kann man das denn nicht mögen, dieses Essen?
1: Das ist so ekelhaft. Dann sind die Kartoffeln sind dann irgendwie so trocken und dieser Spinat macht es dann irgendwie auch nicht besser.
0: Ich liebe dieses Essen. Boah, das finde ich jetzt krass. Also das ist jetzt schon ein kleiner Bruch.
1: Deswegen, kurze Frage mal in die Community. Was ist so ein Essen, wo du sagst, nee, das geht überhaupt gar nicht? Dennis aus Dresden.
2: Ich habe so eine ganz komische Angewohnheit. Ich mag Käse, wenn der nicht erhitzt ist, gar nicht.
0: Aha.
2: Überhaupt nicht. Ja, ich mag Käse, wenn Käse geschmolzen ist, dann mag ich es ganz dolle, egal wo, auf Nudeln oder Pizza oder was auch immer. Aber wenn der Käse nicht geschmolzen ist, dann mag ich es gar nicht.
0: Also für dich kein Gouda auf dem Brot quasi.
2: Exakt.
1: Ich finde das...
0: Das ist wirklich ein bisschen witzig irgendwie.
1: Wie ist es denn aber bei dir? Gibt es so ein Essen, wo du wirklich so sagst, boah, ich kotze im Strahl, so als ob ich die neue Single vom Wendler höre?
0: Oh.
1: Dann hau's gerne mal rum an die 0351 28 98 9000. Hier ist Energy Sachsen.
0: Den finden wir ganz toll, den Hit.
1: In den Tag.

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1: Sido mit ist er. Also das ist wirklich so ein Brett, das du jetzt gerade hier gehört hast bei Energy Sachsen. Ich feiere das. Ich feiere das sehr, sehr doll. Deswegen, ich freue mich auch schon sehr aufs Album. Ich bin gespannt, was da noch so für Bretter drin schlummern.
2: Und vor allem kommt ihr auch nach Sachsen.
1: Yes, nach Leipzig und Dresden. Also klär dir auf jeden Fall noch deine Tickets. 7:13 haben wir es jetzt und wir gucken mal ganz kurz, was das Wetter heute so bringt. Ganz viel Sonne kann ich versprechen. Also Sonnenbrille ist ein Muss heute, bis zu 21 Grad. Und aktuell 9 Grad, ziehst du dir noch fix eine Jacke drüber. Die kannst du aber dann später ausziehen.
2: Straßencheckup, das läuft sehr gut. Da ist alles frei. Keine Staus, keine Blitzer. 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Und heute irgendwo mit einem Lieblingsmenschen draußen im Freisitz abhängen und mal schön geiles Essen sich in sich reinschlingen. Das geht natürlich.
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0: Kohlrabi, Paprika, so Hackbraten. Das kann ich gar nicht verstehen. Also da möchte ich gerne auch mit dir nochmal sprechen, Mario aus Dresden. Das sind alles hier Hassessen, die gerade so reingeflattert sind.
1: Ja.
0: Bei WhatsApp an die 0351 28 98 9000. Hier ist Energy Sachs um 7.19 Uhr. Ganz kurz nochmal, um dich reinzuholen. Ich bin heute Abend bei Freunden eingeladen. Und da gibt es einfach mal Kartoffeln, Spinat und Ei.
1: Das ist so ein geiles Essen. Ich weiß wirklich gar nicht, warum du dich so anstellst. Aber naja. Naja, Greta aus Leipzig, was ist denn bei dir so dein Hassessen?
2: Ich würde sagen, Schwarzwurzeln mit so einer weißen Soße. Habe ich irgendwie so eine ganz große Abneigung gegenüber.
1: Das klingt aber auch schon irgendwie komisch.
0: Aber warum? Ja. Weil du das als Kind so dir überfressen hast? Oder ist das schon immer so?
2: Ich weiß es nicht. Ich frage mich heute noch, woher meine Abneigung gegenüber so weißen Soßen kommt. Aber sie ist groß und sie ist da und anscheinend auch unüberwindbar.
1: Aber so Sahnesoßen dann, oder wie?
2: Ja, alles, auch so Milch, irgendwie ekelt mich da ein bisschen.
0: Das finde ich sowieso wild bei Greta. Ich dachte, die Schwarzwurzel ist das Problem. Das hätte ich ja noch verstanden. Aber
1: so eine schöne Sahnesoße, boah, das ist schon krass, oder?
0: Ey, voll. Was ist denn dein Hassessen? Wir geben es weiter raus in die Community. 0351 28 98 9000. Freu dich jetzt auf meinen persönlichen Sommer 2026 bei Energy Sachsen. Das ist Bibi Rexha New Religion. Boah, I love it.

0: Coldplay, Feels Like I'm Falling in Love. Boah, bei den Jungs kann sich auch wirklich drauf verlassen, wenn die was anfassen, es wird einfach Gold. Hier ist Energy Sachsen um 7:27 Uhr.
1: Wunderschönen guten Morgen. Und gleich für dich so ein bisschen R&B-Vibes in der Playlist mit Flow und Leak It. Und vorher noch der ganz neue von Nico Santos, Why Don't You Stay?
0: Bleib dran!
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8: 7:29 Uhr, Tag.
9: Ich bin Silas, hallo. Viele Dresdner Unternehmen setzen auf Fachkräfte aus anderen Ländern. Um passende Bewerber zu finden, wollen IHK und Handwerk jetzt noch enger mit der Stadt zusammenarbeiten. Im Zentrum steht das Welcome Center, das etwa bei der Aufenthaltserlaubnis hilft. Die kann man unterstützen beim Einschätzen der Qualifikation. Für Firmen sollen Plastikverpackungen ab Sommer wohl teurer werden. Geplant ist eine Steuer von 550 Euro pro Tonne Kunststoff, berichten mehrere Medien. Das soll Verpackungsmüll senken und dem Bund mehr Geld bringen. Im Jahr werden laut Prognose knapp 1,5 Milliarden Euro Einnahmen erwartet. Die TU Chemnitz hat im neuen Wintersemester mehr Studienanfänger. Gut 2300 hat die Uni bisher gezählt, fast 370 mehr als im letzten Jahr. Technikstudiengänge sind dabei besonders beliebt. Weil die Einschreibungen noch bis Ende des Monats laufen, könnten noch mehr Erstsemester dazukommen.
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10: 10 Grad hast du schon in Leipzig, 8 in Chemnitz und Dresden. Aber heute, da wird es noch ordentlich wärmer. Bis zu 21 Grad sind drin. Ich freue mich ganz, ganz doll, weil wir schon mal fix auf Sonnenradar. 11 Sonnenstunden. Also da kann ich wirklich nur sagen, lass die Korken knallen.
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8: Lass mal ganz kurz zusammen gucken. A72 Zwickau Richtung Plauen. Zwischen Zwickau Ost und Zwickau West. Hier liegen Leitbaken auf der Straße. Und in Leipzig an der Kreuzung Brandenburger Straße, Lagerhofstraße. Da Stau in allen Richtungen. Da gab es nämlich einen Unfall. Hast du noch was entdeckt? Dann sag Bescheid. 0850 5x die 9. Oder schreib eine WhatsApp. Nummer dazu findest du auf energy.de/Sachsen. Dein nächstes Energy Sachsen Verkehrsupdate kommt sofort, wenn es kracht. Gute Fahrt.
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10: Hey Moin,
8: Dienstag
10: ist es.
8: Ja, klar, soweit ist zweiter Tag der Woche hier. Stimmung ist heute heiß.
10: Heute kriselt es hier ein bisschen im Paradies.
8: Kennst du das vielleicht auch, wenn man einfach mal so, man steht so auf und man ist einfach so, wie mein Vater mal sagt, so borstbeinig.
10: Ja, du bist das heute.
8: Man möchte einfach so ein kleines bisschen so provozieren. Mhm. So leicht provozieren.
10: Ja, das macht dir heute ganz viel Spaß.
8: Und das mache ich schon die ganze Zeit bei Kata. Und so langsam merke ich,
10: so langsam.
8: Wir machen das jetzt hier auch noch nicht so lange zusammen.
10: Weißt du, das ist wie so ein Glas.
8: Ja.
10: Und irgendwann.
8: Ja.
10: Also läuft es halt über.
8: Aber ich verstehe, warum deine ganzen männlichen Freunde vor dir wirklich Angst haben.
10: Warum?
8: Weil du, wenn so die linke Augenbraue nach oben geht, dann weißt du wirklich so, nehmt euch in Acht, Leute, gleich knallt's ein bisschen.
10: Ja, na dann nimm dich mal an.
8: Ich würde dir jetzt hier offiziell auch vor ganz Sachsen ein Friedensangebot machen wollen.
10: Du hörst jetzt auf, mich zu ärgern.
8: Ich reiche dir jetzt die Hand und sage, ich habe es jetzt ausgereizt.
10: Okay.
8: Und dann
10: wir schauen mal.
8: Schauen wir mal, was wird.
10: Was
8: Nico Santos gibt's gleich. Der ist übrigens nominiert für die Energy Music Awards. Gerne mal dein Vote abgeben, damit er den heißbegehrten Preis nach Hause holt auf energy.de/Sachsen. Und vorher gibt's für dich noch Somber. Guten Morgen.
10: Der ist bestimmt netter zu seinen Freunden.
8: Hey,
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0: zusammen mit Martin Garrix. This heart is bleeding. Übrigens, Nice to Know für dich. I love this feeling. Die sind nominiert. Für die Energy Music Awards. Gib gerne mal dein Vote ab auf energy.de/Sachsen. Jetzt haben wir es ganz genau um 7.39 Uhr und man kann es mal so sagen, hier brennt der Helm. Also ja. Bei WhatsApp 0351 28 98 9000 zum Thema Hassessen.
1: Ich glaube, da hat halt auch wirklich jeder seinen Take. Und Auslöser des Ganzen war halt, dass Max Music heute eingeladen ist bei Freunden zum Essen.
0: Ja.
1: Und da gibt es sein Hassessen. Ich finde das ja ganz, ganz toll. Spinat, Kartoffeln und Ei. Ich weiß nicht, wie man dieses Essen nicht mögen kann.
0: Dieses Essen kommt wirklich direkt aus der Hölle. Die nee, ist mit dem ICE also, hier hingeschickt worden.
1: Ich verstehe es nicht. Naja, egal. Aber auf jeden Fall der aus Tschorlau. Was ist es denn bei dir?
2: Grießbrei und Milchreis.
1: Nein.
2: Ja.
1: Das gibt's bei mir heute Abend und ich freue mich ganz darauf. Warum magst du das nicht?
2: Nein, das esse ich schon immer nicht.
1: Ah, krass.
0: Einfach weil wegen süß oder was stört dich daran?
2: Die Konsistenz.
0: Ja, so ein bisschen
1: okay,
0: pappig, ne?
1: Ich verstehe ja, das, ja.
0: Ich blicke.
2: Ja, die Konsistenz.
1: Aber habe ich eine Frage, magst du dann aber so Porridge oder so Haferflocken?
2: Nee, auch nicht.
1: Okay, ja, das ergibt dann Sinn. Ja, okay.
2: Also Böchermüsli mag ich auch nicht, Porridge mag ich auch nicht gerne. Also Richtung Suppe ist dann schon wieder gut. Aber so, nee, komm ich nicht ran.
0: Dieses Schlotzige. Dieses, wenn du, so, ja wenn du so den Löffel geil. So reinmachst und machst so.
1: Also ich mag ja irgendwie trotzdem alles, was breiig ist. Also das klingt so ganz falsch.
0: Eklig, aber hey.
1: Doch, aber Porridge oder halt wirklich Milchreis, boah, Zucker und Zimt, Apfelmus, das ist so lecker.
0: Dein Hassessen an die 0351 28 98 9000. Wir kommen weiter rein in den Tag jetzt mit Nico Santos und seinem neuen Hit bei Energy Sachsen. Es ist White.

0: Nico Santos mit seinem ganz neuen Hit Why Don't You Stay. Hast du gehört bei Energy Sachsen? 7:43 Uhr ist es.
1: Moini.
0: Wir sind Katha und Max Music und wir gucken mal ganz kurz, was heute das Wetter so macht, ne?
1: Ja, ich hoffe gute Sachen.
0: Es macht nur gute Sachen. Ganz viel Sonne heute, quasi den ganzen Tag bei bis zu 21 Grad. Aktuell hast du so 9 bis 10 Grad. Zieh dir noch fix irgendwas, so ein Hoodie oder so drüber.
1: Mhm.
0: Und dann ziehst du ihn aber nachher wieder aus. Also unbedingt T-Shirt drunter ziehen und dann chillst du dich schön in die Sonne.
1: Straßencheckup machen wir ganz schnell. Bitte fahr vorsichtig. Es ist nämlich was los und zwar auf der A72 Zwickau Richtung Plauen. Zwischen Zwickau Ost und Zwickau West liegen Leitbarken auf der Straße. Und der aktuellste Blitzer, der steht in Minkwitz auf der Minkwitzer Landstraße Richtung Leisnig. Meldet Marie. Dankeschön fürs Knallwachsein. Hast du noch was entdeckt? Dann sag Bescheid. 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Guten Morgen.
0: Moin.

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0: Hau am zweiten Tag der Woche. Ey, geil, dass du zusammen mit uns aufstehst. 7.50 Uhr haben wir es bei Energy Sachsen. Kata, Max Music, deine neue Good Morning Crew am Stiggity Start.
1: Aber heute natürlich wieder nicht alleine, denn ein Typ, der mischt den Laden hier mit auf. 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
0: Naja, es ist auch gut, dass du nachgezählt hast. Also, weil er haut hier wirklich die Scheinchen ohne Ende raus. Das merkst du selber, der Typ hat Bock. 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Wofür brauchst du Kohle?
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0: Ja, so schnell geht's. Der Energy Sachsen Cash Dealer mit am Start. Safe dir auf jeden Fall Kohle in der nächsten halben Stunde. Jetzt für dich Lost Frequencies. Einen schönen guten Morgen. 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

0: 7 Uhr.
1: Wir sind eine eigene Band, Alter. Geil.
0: 7.57 Uhr ist es. Energy Sachsen hast du an.
1: Komm gut rein in den zweiten Tag der Woche. IT hat hier wahrscheinlich gerade schon wieder rote Alarmsignale. Hör mal, der Dicke, der trommelt schon wieder auf den Tisch rum. Den machen wir heute noch fertig. Hause ja gleich für dich. Oh. Und Cat's Eye Animal. Übrigens auch nominiert für die Energy Music Awards. Stimm gerne ab auf energy.de/sachsen und gewinn eine Reise nach Cannes. Das ist richtig nice.
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0: Was geht? Heute machst du dir einen richtig lustigen Abend. Du gehst heute ab nach Dresden zur Dreiecks-Comedy. Beim Open Mic in der 90s Nutzbar treten die unterschiedlichsten Leute auf. Alle testen ihre Jokes aus und brauchen dafür dich im Publikum. Also schnappst du dir einfach ein paar Friends und dann macht ihr euch einen lustigen Abend. Start ist 20 Uhr und der Eintritt ist frei. Habt ganz viel Spaß.
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1: Gleich um 8. Moin.
14: Ich bin Silas. Hallo. Sachsen muss seine Stromnetze ausbauen, weil der Strombedarf weiter steigt. Allein in Dresden sollen bis übernächstes Jahr rund 50 Kilometer Hochspannungskabel verlegt werden. Die neue Trasse von Recknitz in den Dresdner Norden ist jetzt in Betrieb gegangen. Das Recknitzer Umspannwerk wurde und wird weiter modernisiert. Zum Thema Sicherheit sagte uns Wirtschaftsbürgermeister Pratzka:
15: Uns hilft es einfach, redundant zu sein. Das heißt, wenn irgendwo was ausfällt, dass man über andere Leitungen auch weiter Strom transportieren kann. Und moderne Anlagen kann man auch sicherer bauen, videoüberwacht zum Beispiel, dass man dort Sicherheitsvorkehrungen auch mit einbaut und ganz einfach dort moderne Technologie verwendet.
14: In Sachsen-Anhalt kommt heute der neue Landtag zusammen. Zum Auftakt wird der Parlamentspräsident gewählt. Das BSW will dabei den AfD-Kandidaten Rausch unterstützen. Damit könnte erstmals ein AfD-Politiker an der Spitze eines Landtags stehen. Immer mehr Menschen wollen den Kriegsdienst verweigern. Von Januar bis August gingen gut 12.000 Anträge ein, rund 8.000 mehr als im gesamten vergangenen Jahr, berichtet das Redaktionsnetzwerk Deutschland. Darunter sind neben Soldaten und Reservisten auch Ungediente, trotz ausgesetzter Wehrpflicht. In Dresden-Striesen ist ein Heißluftballon am Abend mitten in einem Wohngebiet gelandet. Verletzt wurde dabei niemand. Viele Anwohner machten Fotos von dem Ballon, der in der Jüngststraße runtergekommen war. Warum, ist noch unklar. Vor 5 Jahren war schon einmal ein Ballon in Striesen mitten auf einer Straße gelandet.
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0: 8 Grad hast du in Chemnitz und Dresden, 10 schon in Leipzig. Aber keine Sorge, die Temperaturen, die klettern heute noch ganz schön weit nach oben bei bis zu 21 Grad. Und wir checken mal das Sonnenradar. Ganze 11 Stunden Sonne heute. Also wenn das nicht nach einem richtig nicen Oktobertag klingt, weiß ich auch nicht.
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1: Lass mal ganz schnell auf die Straßen gucken, was da so los ist. A9 Berlin Richtung Halle Leipzig am Schkeuditzer Kreuz steht in der Überfahrt zur A14 Richtung Leipzig ein kaputtes Auto in der Kurve. Du weißt Bescheid, bitte fahr da vorsichtig. A72 Zwickau Richtung Plauen zwischen Zwickau Ost und Zwickau West. Hier liegen irgendwie Leitbarken auf der Straße rum. Und in Neustadt in Sachsen an der Kreuzung Andreas-Schubert-Straße, Werner-von-Siemens-Straße, auch hier hat es einen Unfall gegeben.
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1: Chemnitz, Annaberger Straße stadteinwärts. Meldet Susi, Dankeschön. Dresden, Tögelstraße in Richtung Schloss Lockwitz und in Minkwitz auf der Minkwitzer Landstraße Richtung Leisnig. Hast du noch was entdeckt, dann sag Bescheid. 0800 50 5x die 9 oder schreib eine WhatsApp-Nummer, dazu findest du auf energy.de/Sachsen. Dein nächstes Energy Sachsen Verkehrsupdate kommt sofort, wenn es kracht. Gute Fahrt.
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16: Also Anfang des Monats, ne, fühlt sich immer so ein bisschen an, wenn man so aufs Konto guckt, wie, boah, ja, da kann ich mir alles leisten.
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17: Das gefällt mir.
1: Ja, ist mir klar, dass es dem Energy Sachsen Cashy da gefällt. 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

0: So, Leute, es ist wieder Dienstag. Wir wissen doch, wofür es Zeit ist, oder?
1: Mhm.
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0: Hier bei Energy Sachsen quatschen wir jeden Dienstag über Liebe, Sex und Zärtlichkeit mit Vicky at Work. Dann wollen wir doch mal gucken. Was hast du dabei?
1: Heute geht's um Leidenschaft. Es geht nämlich darum, wie viele Frauen zwischen 20 und 35 Jahren wünschen sich im Bett mehr Leidenschaft.
4: Ui. Nur Frauen spezifisch?
0: Mhm. Okay, warte mal.
4: Mehr Leidenschaft. Das kann ja ganz viel bedeuten. Ich glaube, da ist ja bestimmt auch so inbegriffen, vielleicht mehr Vorspiel, vielleicht mehr so Fantasie auch so drin, Abwechslung oder so.
0: Ja, das ist halt nicht nur dieses typische Rein-Raus-Spiel,
4: ja, oder? Ja, es schleicht sich ja auch schnell eine Routine ein. Wie viel Prozent, ne?
1: Boah. Ja, die Frage ist ja auch, Max, was denkst du denn von dir selber? Hast du da genug Leidenschaft mit?
0: Ob ich leidenschaftlich
4: bin? Gibst du genug?
0: Boah, ich behaupte schon, aber ich glaube auch, also ich glaube auch, dass ich das nochmal so ein bisschen aufgestockt habe. Wisst ihr, wie ich meine?
1: Mhm.
0: Also, dass da zwischenzeitlich eine kleine Ebbe war. Mhm. Und ich glaube, dass viele Jungs dann nochmal kurz wieder wachgerüttelt werden müssen. Hallo.
1: Ja.
0: So, ich behaupte, boah, ich glaube, 38% wünschen sich mehr Leidenschaft.
4: Ich sage mehr.
0: Über die Hälfte?
4: Ich sage, es sind knapp an die 50%. Ich sage 48%.
1: Boah, krass. Also ich muss ja sagen, Max hat sich diesmal nicht überschätzt. Es sind tatsächlich 36%,
4: oha,
1: die sich von ihrem Partner mehr Leidenschaft wünschen. Und, finde ich auch sehr interessant, 11% wünschen sich mehr Experimentierfreudigkeit.
4: Mhm. Vielleicht mal so ein Kostüm, Max. Ich weiß nicht.
0: Jule fand das letzte Mal gar nicht witzig, als sie gesagt hat, ich bin Flugbegleiter. Naja.

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0: Katy Perry hier bei Energy Sachsen. Wunderschönen Start hier in den Tag um 20 nach 8. 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

0: Robin Schulz hier bei Energy Sachsen. Mr. Jet Set. Naja, gut. Hier ist Energy Sachsen 828. Ja,
1: was? Moin und gleich dabei in der Energy Sachsen Playlist für dich Teddy Swims. Übrigens auch nominiert bei den Energy Music Awards. Yes. Mit dabei mit Mr. Know-It-All und vorher noch der ganz neue von Kamrad Dorf. Sober, bleibt dran.
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0: 8.31 Uhr, Tag.
15: Ich bin Silas, hallo. Wenn der Strombedarf steigt und die Erneuerbaren ausgebaut werden, sind stärkere Netze gefragt. In Dresden ist jetzt die neue Trasse von Recknitz nach Klotzsche in Betrieb gegangen. Sie soll auch die Versorgung der Chipindustrie absichern. Insgesamt werden bis übernächstes Jahr 50 Kilometer an Hochspannungskabeln verlegt. In Sachsen-Anhalt kommt heute der neue Landtag zusammen. Zum Auftakt wird der Parlamentspräsident gewählt. Das BSW will dabei den AfD-Kandidaten Rausch unterstützen. Damit könnte erstmals ein AfD-Politiker an der Spitze eines Landtags stehen. Firmen sollen weniger Plastik nutzen. Dafür will der Bund Verpackungen aus Kunststoff offenbar teurer machen. Ab Sommer sind 550 Euro Steuer pro Tonne geplant, berichten mehrere Medien. Damit rechnet der Bund mit Einnahmen von rund 1,5 Milliarden Euro im Jahr.
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1: 11 Grad aktuell in Görlitz, 8 Taste in Dresden und Chemnitz. Aber das wird noch richtig angenehm heute bei bis zu 21 Grad. Und schauen wir mal kurz auf Sonnenradar. Bis zu 11 Stunden Sonne heute einfach. Also ich finde, das klingt eher so ein bisschen nach Mitte August als Oktober, oder?
0: Mit Mikro muss man anmachen, das kann man nicht sagen. Ich finde das sehr, sehr nice. Ich werde heute diesen Tag so richtig dolle zelebrieren.
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0: A9 Berlin Richtung Halle Leipzig am Schkeuditzer Kreuz. Fahr da bitte vorsichtig. Hier steht nämlich auf der Auffahrt zur A14 Richtung Leipzig ein kaputtes Auto in der Kurve. Und A72 Zwickau Richtung Plauen zwischen Zwickau Ost und Zwickau West. Hier liegen Leitbarken auf der Straße.
2: Blitzer.
0: Haben wir was rumstehen in Böhlitz-Eilenburger Landstraße Richtung Eilenburg. Chemnitz, Annaberger Straße statt einwärts. In Dresden auf der Tögelstraße in Richtung Schloss Lockwitz meldet Mario, Dankeschön. Und in Minkwitz auf der Minkwitzer Landstraße Richtung Leisnig. Hast du noch was entdeckt? Sag Bescheid 0800 50 5 mal die 9 oder schreib eine WhatsApp. Nummer dazu findest du auf energy.de/Sachsen. Dein nächstes Energy Sachsen Verkehrsupdate kommt sofort, wenn's kracht. Gute Fahrt!
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0: Hey, wunderschönen guten Morgen. Energy Sachsen ist an. Wir machen Dresden knallwach.
1: Besonderer Shoutout an Zatschke und Cehista. Euch einen richtig tollen Start in den Tag.
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0: Türen hier bei Energy Sachsen. Start einfach rein in den zweiten Tag der Woche. Moin. Mit Cutter und Box Music, deiner neuen Good Morning Crew und einer Lady, die ist auch mit am Start, Vicky at Work.
1: Hallöchen.
0: Bei yes. uns war ja heute Morgen Thema in der Show, Hassessen. Warum? Ich bin heute bei Freunden eingeladen, da gibt's Kartoffeln, Spinat und Ei.
1: Lecker.
2: Boah, ja, oder? Denke ich mir auch. Übel geil.
0: So ekelhaft, wirklich so trocken. Deswegen frage an dich, du hast auch ein Hassessen zu bieten. Was ist denn bei dir?
1: Ja, also bei mir ist es vor allem eine Zutat und zwar Koriander. Egal, wo das drin ist, geht gar nicht, kann ich nicht essen. Und dann, Hot Take, aber kennt ihr lose Wurst? Ich finde, das sieht ja schon eklig aus.
0: Das ist eine lose Wurst?
1: Ja, das ist so ein Ostding. Ja. Und das sieht so aus wie so braunes Gelumpe.
0: Ach, du meinst so tote Oma?
1: Ja.
0: So Grützwurst.
1: Ganz eklig.
2: Warum heißt denn das lose Wurst?
1: Und ich muss ehrlich sagen, ich konnte es noch nicht mal probieren, weil ich finde leider, es sieht so eklig aus.
2: Ja, okay, check ich. Aber ich finde generell auch so, was so aus der Dose kommt, so Fleisch.
1: Ja. Ja.
2: Auch Krise.
0: Aber diese tote Oma, das ist ja wirklich eine absolute Delikatesse teilweise auch.
1: Oh, nee.
0: Da können wir sowas von dermaßen die Hand reichen. Ich finde, das ist so, boah, das kannst du mir auf den Bauch schnallen, das wird nicht passieren.
1: Naja, also
0: die Frage geht weiter raus. Was ist denn so ein Hassessen von dir? Hau's gerne mal rum an die 0351 28 98 9000. Was ist denn eigentlich bei dir so ein Hassessen, Katha?
2: Oh, ich hatte früher einige, so Rosenkohl und so, aber irgendwie mittlerweile verändert sich das. Mittlerweile esse ich gefühlt alles. Aber wo es bei mir aufhört, sind Innereien.
0: Ja, okay, Blicke.
2: Da sehe ich die Grenze.

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3: Und Saskia aus Leipzig hat da ganz viel Bock drauf. Guten Morgen, Saskia.
4: Guten Morgen.
0: Hallo.

0: Buchhaltung.
1: Ah, das heißt also, heute mal schön, sagen wir mal, entspannt angelassen im Homeoffice und sich schon mal eine Platte machen, was man mit 101 Euro und 1 Cent machen kann. Was hast du denn vor?
0: Wir wollen einen nächsten Urlaub buchen. Wir wollen nochmal in den Harz in ein Familienhotel fahren.
1: Ach toll.
2: Okay, das fühle ich.
1: Das ist ja ganz mein Steckenpferd. Ich komme da ja ursprünglich her. Wo soll es denn hingehen in den Harz?
0: In ein Ahorn-Hotel wahrscheinlich.
1: Na, vor allem vielleicht irgendwie, wenn du es im Winter machst, dann hier noch irgendwo schön hoch auf den Brocken wandern und da eventuell auch noch mit dem Schlitten runter donnern.
3: Oh, wow.
1: Ich sage euch, das ist ein Spaß für Jung und Alt.
2: Dafür gebe ich gern Geld aus.
0: Ja.
3: Das klingt doch nach einem Plan. Und Saskia mit 101 Euro und 1 Cent, da lässt sich da doch schon mal ein bisschen was machen und du gewinnst das Geld.
0: Das freut mich super.
1: Saskia hier ratzfatz alles richtig gemacht. Betrag in eine WhatsApp reingeklimpert und die Kohle eingassiert. Hashtag läuft.

0: ist wirklich eine Kombi, die ich ganz doll liebe. Leonie und Callum Scott mit Stay hier bei NRT Sachsen. Wunderschönen guten Morgen um 8:57 Uhr.
1: Und Leonie haben wir gleich natürlich auch noch im NRT Sachsen Hit Update. 8:50 Uhr, merkst du dir schon mal vor? Way Too Late heißt der neue Hit. Und dann gleich auch noch mit dabei Miley Cyrus mit dem neuen Buzz Persuades.
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0: Was geht? Nach deinem Arbeitstag hast du dir heute sowas richtig Schönes verdient und dafür legst du dich heute Abend ganz entspannt auf der Couch. 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
0: 8:59 Uhr, Tag.
16: Ich bin Silas, hallo. In Dresden ist eine neue Hochspannungsleitung von Recknitz nach Klotzsche in Betrieb gegangen. Die Nord-Süd-Trasse soll den wachsenden Strombedarf der Chipindustrie decken und die Versorgung der Stadt sicherer machen. Insgesamt werden bei den laufenden Ausbauprojekten rund 50 Kilometer Hochspannungskabel verlegt. Wie es weitergeht, sagte uns Steffen Heine von den Sachsennetzen.
17: Wir sind derzeit dabei, Grundstücke zu sichten, zu sichern und werden weitere Leitungsinfrastruktur zu diesen Umspannwerken bauen müssen und weitere Umspannwerke. Erstmal in Rossendorf, das ist nahe bei Dresden, ist ein neuer Lastschwerpunkt, wo das passiert, aber auch in Dresden.
16: IHK und Handwerk in Dresden wollen bei der Fachkräftesuche enger mit der Stadt zusammenarbeiten. Das Welcome Center bringt Firmen mit Menschen aus anderen Ländern zusammen. Die Kammern helfen dabei, die Qualifikation einzuschätzen. Ziel sind schnellere Verfahren, passende Abschlüsse und Mitarbeiter, die langfristig bleiben. Ein AfD-Politiker könnte heute erstmals an die Spitze eines Parlaments gewählt werden. In Sachsen-Anhalt wählt der neue Landtag einen Landtagspräsidenten. Das BSW hat Unterstützung für AfD-Mann Rausch zugesagt. Vor dem Parlament in Magdeburg werden Proteste erwartet. Für Firmen sollen Plastikverpackungen ab Sommer wohl teurer werden. Geplant ist eine Steuer von 550 Euro pro Tonne Kunststoff, berichten mehrere Medien. Das soll Verpackungsmüll senken und dem Bund mehr Geld bringen. Im Jahr werden laut Prognose knapp 1,5 Milliarden Euro Einnahmen erwartet.
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1: Aktuell hast du 11 Grad in Leipzig, 8 noch in Zwickau. Später dann aber richtiges T-Shirt- und Sonnenbrillenwetter bei maximal 21 Grad und die Sonne scheint den ganzen Tag für dich.
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0: Das sieht gut aus auf den Straßen, ist alles frei.
15: Blitzer.
0: Kann aber nur teuer werden und das wollen wir ja nun wirklich nicht, dass du bei der A4 Chemnitz Richtung Dresden zwischen dem Dreiknossen und Wilsdruf da einen Blitzer rauscht. Chemnitz auf dem Südring zwischen der Stolberger Straße und der Wladimir Sagowski Straße stehen sie rum. Meldet Tina, dankeschön. Böhlitz, Eilenburger Landstraße Richtung Eilenburg. In Chemnitz auf der Annaberger Straße statt einwärts. Dresden, Tögelstraße in Richtung Schloss Lockwitz und in Minkwitz auf der Minkwitzer Landstraße Richtung Leisnig. Hast du noch was entdeckt, dann sag Bescheid. 0850 5 mal die 9 oder schreib eine WhatsApp-Nummer dazu, findest du auf energy.de/Sachsen. Dein nächstes Energy Sachsen Verkehrsupdate kommt sofort, wenn's kracht. Gut Fahrt!
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0: Ich war gestern im Supermarkt meines Vertrauens,
1: ja,
0: und wollte wirklich eigentlich nur ein Kännchen Milch kaufen. Und plötzlich stehst du da und dann macht die Kassiererin so, boop, boop, boop. Und ich so, okay, ist gleich bis jetzt,
1: okay, kann
0: ich
1: das wird sorry. Eventuell ein bisschen teurer werden als ein Milchkännchen.
4: Junge, Junge!
0: Ja, wirklich, weiß, Junge, Junge. Schrei mich doch nicht gleich an, Cashy.
1: Naja, wenn schon selbst der Energy Sachsen Cash-Dealer schockiert ist, dann weißt du, da raucht's.
0: Ja, da raucht's.
4: Mein Geldkoffer ist offen.
0: Ja, dann fackel doch nicht lange rum. Sag uns doch mal ganz kurz, was du dabei hast.
4: 43,55 €. 43,55 €.
1: Und diesen Betrag, den merkst du dir jetzt und schickst den ganz fix in der WhatsApp an die 0351 28 98 9000 und dann tut's an der Kasse nächstes Mal nicht ganz so weh.
0: Dann kannst du bei dir auch ganz oft boop, boop, boop, boop, boop, boop, boop, boop.
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0: Miles Smith. Hast du gehört, bei Energy Sachsen 9.09 Uhr ist es und du weißt doch ganz genau, wofür es jetzt Zeit ist.
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3: Da ist sie wieder da. Wie ich immer sage, ist so ein bisschen der Sonnenschein der Playlist. Mhm. Leonie, Way Too Late. Neu bei Energy Sachsen. Ich finde Leonie ganz toll.
0: Ich auch.
3: Also erstens finde ich es nice, dass die durch eine Castingshow also schon mal so die erste Bühnenluft geschnuppert hat, dann immer weiter am Ball geblieben ist, weil das Ding auch gewonnen hat. Und dann muss man auch sagen, ihr Instagram-Game, was sie fährt, ist schon nice.
0: Ist schon auch sehr witzig und ich finde, diese Frau ist so am Boden geblieben irgendwie.
3: Ja, voll.
0: Also egal, was ich von der sehe, es ist immer, ich finde es immer super authentisch und irgendwie sympathisch und witzig.
3: Ja.
0: So, also wirklich cool. Und ich lieb's, wenn sie ihren bayerischen Dialekt auspackt.
3: Und vor allem, dann wird die plötzlich zu einer ganz anderen Person.
0: Ja.
3: Das ist halt überwild. Also, Leonie, fettes Like für dich, fettes Like für den Hit. Way Too Late ist jetzt ganz neu. Und ich finde, es ist auch so ein bisschen was anderes, als das, was Leonie sonst gemacht hat.
0: Hat sie gekocht?
3: Hier ist Energy Sachsen. Schönen guten Morgen.

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0: Ray, Where Is My Husband? Hier bei Energy Sachsen. Wunderschönen guten Morgen um 9:09 Uhr. Moin. Deine Knallwache Good Morning Crew, Cutter und Max Music sind für dich am Stege die Start.
1: Ey, ich habe was ganz Tolles zu erzählen aus der Starbubble.
0: Ah, shoot.
1: Ich habe mir jetzt schon locker dreimal auf Campus angeguckt, hier diese Serie auf Prime.
0: Ja?
1: Auch so ein Booktalk-Hit gewesen.
0: Aha.
1: Und da sind zwei Co-Stars, von denen schon vermutet wurde, dass sie ein Paar sind, haben es jetzt öffentlich gemacht bei der Fashion Week in Mailand.
0: Aha.
1: Und zwar Ellie.
0: Ja.
1: Und der Justin spielt. Also die sind eigentlich, haben eigentlich in der Serie nicht mehr miteinander zu tun, aber die sind jetzt in Real Life ein Paar und ich find's ja ganz toll.
0: Wer?
1: Wie wer?
0: Wer gefragt hat. Miley Cyrus, Best Birthday ist jetzt bei Energy Sachsen. Schönen guten Morgen.
1: Da gibt's ganz viele, die das interessiert, okay?

0: 9.28 Uhr ist es. Energy Sachsen läuft bei dir und hier sind Katha und Max Music, deine neue Knallwache. Good Morning Crew.
1: Ja, moini Popoini. Freu dich gleich auf DJ Goya mit Meet Chico. So ein bisschen was zum Hüfte schwingen und dann gibt's auch noch für dich Bibi Rexha New Religion. Bleib dran.
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12: 9.31 Uhr. Tag.
13: Ich bin Silas. Hallo. E-Mobilität, Rechenzentren, Industrie. Auch in Sachsen sind dafür stärkere Stromnetze gefragt. Allein in Dresden sollen bis übernächstes Jahr 50 Kilometer an neuen Hochspannungskabeln verlegt werden. Die Trasse von Recknitz nach Klotzsche ist jetzt in Betrieb gegangen. Sie soll unter anderem die Chipwerke im Dresdner Norden versorgen. Immer mehr Menschen wollen den Kriegsdienst verweigern. Von Januar bis August gingen gut 12.000 Anträge ein, rund 8.000 mehr als im gesamten vergangenen Jahr, berichtet das Redaktionsnetzwerk Deutschland. Darunter sind neben Soldaten und Reservisten auch Ungediente, trotz ausgesetzter Wehrpflicht. Die Rüstungsfirma Covenant hat ihre Werkshalle in Leipzig offiziell eröffnet. Ab dem nächsten Jahr will das US-Unternehmen hier Marschflugkörper bauen. Zunächst 1.000 pro Jahr, später dann 5.000 Stück. Die Halle im Leipziger Norden hat Covenant angemietet. Stand jetzt wird Leipzig der größte Standort des Unternehmens.
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14: 10 Grad in Chemnitz, 9 Grad in Zwickau und Dresden. Und heute ist so ein Tag, da guckst du aus dem Bürofenster und denkst dir so, boah, ich kriege echt gute Laune, weil die Sonne scheint einfach mal den ganzen Tag für dich und wir bekommen bis zu 21 Grad.
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15: R4 Chemnitz Richtung Dresden. Zwischen Hainichen und Berbersdorf. Fahr da bitte vorsichtig. Hier liegen Reifenteile auf der Straße.
1: Blitzer.
15: R4 Chemnitz Richtung Dresden. Zwischen Dreieck Nossen und Wilsdruf. Dresden. Richtig Bock heute abzukassieren. Auch das Leben war. Auf der Tögelstraße statt auswärts. Wie die letzten Tage auch. Man kennt es mittlerweile schon. Platanenstraße und Strehlener Straße statt einwärts. Chemnitz auf dem Südring. Zwischen der Stolberger Straße und der Wladimir-Sagorski Straße. In Böhlitz auf der Eilenburger Landstraße Richtung Eilenburg. Chemnitz. Annaberger Straße statt einwärts. Jetzt meldet Susi, dankeschön. Und in Minkwitz auf der Minkwitzer Landstraße Richtung Leisnig. Hast du noch was entdeckt? Dann sag Bescheid. 0800 50 5 mal die 9. Oder schreib eine WhatsApp. Nummer dazu findest du auf energy.de/Sachsen. Dein nächstes Energy Sachsen Verkehrsupdate kommt sofort, wenn's kracht. Gute Fahrt.
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14: Also ich bin in meinem Dilemma von heute ganz früh noch nicht weitergekommen. Ich habe mir ja überlegt, ich möchte eine neue Jacke. Jetzt habe ich eine Jacke gefunden, die ich toll finde. Und diese Jacke muss natürlich 80 Euro kosten.
15: Ja.
14: So, und jetzt überlege ich schon die ganze Zeit hin und her und denke mir so, was machen wir?
7: Junge, Junge!
15: Ja, du sagst selbst der Energy Sachsen Cash,
14: das ist wirklich teuer,
15: spinnst
14: so
15: du.
14: Eine Jacke.
15: Ich sage ja immer, man lebt nur einmal,
14: ja.
15: Geld muss im Umlauf sein.
14: Geld wächst aber auch nicht auf Bäumen.
15: Das also ist auch wieder wahr. Ja, long story short. Kaufst du dir, lad mich heute noch auf ein Pumpkin Spice Latte ein.
14: Ja, na klar.
15: Alles, nichts Problem.
14: Gar kein Problem.
15: Ey, wenn
14: nichts
15: du auch sowas vor der Brust hast, dann mach unbedingt mit beim Energy Sachsen Cash Dealer und schnapp dir die Kohlen und feier mit uns natürlich die meisten Hits, die meiste Musik. Gleich für dich, Russi und Bruno Mars und Clock Clock. Jetzt für dich.
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0: habe ein ganz intrinsisches Gefühl in mir.
1: Und zwar?
0: Wir gewinnen heute.
1: Oha. Na dann schauen wir doch mal.
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3: Was bin ich?
1: Wunderschönen guten Morgen, Florian.
4: Hallo, guten Morgen.
1: Hi.
0: Hallöchen, Popöchen. Florian, bist du bereit für das reinste Chaos mit uns beiden?
4: Selbstverständlich.
1: Glaubst du, wir haben eine Chance, deinen Beruf zu erraten?
4: Schwierig.
1: Oh. Oh, dann...
0: Komm,
1: wir geben die Hoffnung nicht auf. Nein.
0: Okay, pass auf, damit startet unsere Zeit genau ab jetzt.
1: Okay. Verkaufst du etwas?
4: Ja.
0: Verkaufst du ein Produkt?
4: Ja.
1: Ist es ein Lebensmittel?
4: Ja.
0: Ist es ein teures Produkt?
4: Nein.
1: Ist es was Süßes?
4: Auch, ja.
0: Auch. Hast du einen eigenen Laden vielleicht?
4: Ja.
1: Sind das vielleicht Backwaren?
4: Nicht direkt.
0: Nicht direkt. Aber hast du vielleicht so einen Delikatessenladen?
4: Nein.
1: Ist das klein, das Produkt?
4: So das Produkt?
0: Ja. Ist es aber vielleicht etwas, also wir sind ja gerade bei Essen gewesen, ist vielleicht was zu trinken?
4: Auch.
1: Hast du einen Kaffee?
4: Nein.
0: Bist du Supermarktbesitzer?
4: Nein.
0: Hey Florian, warte mal.
1: Stehst du hinter einer Theke?
4: Nein.
0: Aber hast du das Produkt auch selber entwickelt? Oder die Produkte?
4: Ja, im weitesten Sinne ja.
0: Bist du vielleicht Bauernhofbesitzer oder sowas?
4: Nein.
0: Und damit ist die Zeit vorbei.
1: Och, Mann. Sag Florian, was machst du beruflich?
4: Ich betreibe Deutschlands erstes Roboterrestaurant.
1: Ah,
4: in Leipzig.
0: Geil.
1: Ey, cool.
0: Florian, wann können wir vorbeikommen? Sag mal, machen wir einen
4: Schnack. Jederzeit. Die Tür ist jetzt offen. Der werkelt da rum, der Roboter, und kocht auf 8 Kochfeldern von Kaiserschmarrn, Salat bis Pasta Bolognese.
0: Wie lange dauert das, bis der Roboter das Gericht fertig gezaubert hat? Also, und vor allem so, was ist Bestseller-Gericht bei dir, würdest du gerade sagen?
4: Also, Bestseller ist tatsächlich im Moment Kaiserschmarrn und Bolognese. Ja, in knapp 6 Minuten.
1: Krass.
0: Boah, ey, überleg dir das mal.
1: Ich finde das echt cool. Das ist wie so eine Küchenmaschine in ultra cool.
4: Ja, genau. Es ist wie ein großer Thermomix. Ne? Der kann halt 8 Gerichte gleichzeitig.
3: Was bin ich?
2: Und was machst du so?
3: Spiel auch du mit. Schick mir WhatsApp mit dem Text Berufe raten an die 0351 28 98 9000.

0: zweiter Tag der Woche und der Cash-Dealer, der ist noch richtig motiviert.
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2: Hier richtig schön Kohle rauszupumpen, vor allem für Flo aus Leipzig. Schönen guten Morgen. Du hast was vor der Brust, wo viele Kinder Angst vor haben.
3: Der Geburtstag der Mama steht an.
4: Dafür gebe ich gern Geld aus.
2: Was schenken wir Mutti denn?
3: Na, bisher ist noch ein bisschen was offen, aber ich denke, einen Blumenstrauß wird es auf jeden Fall.
0: Ja, so ein schöner Blumenstrauß. Ich sage, für 43,55 Euro, da kannst du was richtig Tolles kaufen.
4: Okay, das fühle ich.
3: Ich denke auch, da wird sich bestimmt ein sehr schöner Blumenstrauß finden.
0: Hat sie denn Lieblingsblumen?
3: Oh Gott.
2: Das ist so eine gemeine Frage.
0: Entschuldigung.
3: Ich würde jetzt spontan behaupten, Nelken.
0: Okay, ja.
3: Aber also wirklich, da hast du mich jetzt auf einem ganz
0: falschen Fuß erwischt. Das ist in Ordnung. Das ist nicht schlimm.
2: Flo, lass dich einfach inspirieren vom Blumenladen des Vertrauens.
0: Eben.
2: Was ich immer im Notfall mache, ist immer nur Orchidee. So.
3: Geht Orchidee, immer? Den Ratschlag nehme ich mir gerne an.
0: Aber ist auch immer ein bisschen schwer zu pflegen. Oder du guckst einfach mal. Ja, hallo. Oder du guckst einfach mal, was da schon so für fertige Sträuße sind. Da gibt es nämlich auch ganz feine Sachen oft.
3: Ich denke, da finde ich auf jeden Fall was Passendes. Das hat die Jahre zuvor immer gut geklappt.
2: Sehr gut, Flo. Mit 43,55 Euro ausgestattet, extra im Portemonnaie geht's noch viel besser. Und die gewinnst du. Glückwunsch.
3: Hey, super. Vielen Dank. Das freut mich mega.
2: Für Flo macht schon mal Katsching in der Kasse und bei dir doch auch. Achte auf den Betrag der Runde und schick ihn rum.

0: Sie sitzt schon hier und hat auf jeden Fall unglaublich Bock, dir gleich deinen Dienstagvormittag zu versüßen. Vicky at Work by Energy Sachsen.
1: Ja, und wirklich fette Hits hat sie auch mit am Start. Einmal den Sommerhit 2026 Die Die von Shakira und Burner Boy und auch dabei neu The Bowser mit Magnetic. Also bleibt dran.
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1: In Dresden zockst du heute mal wieder ein paar Gesellschaftsspiele. Im Kulturhafen gibt's wirklich alles, von Uno bis Twister. Selbst eine Impro-Stage ist am Start. Also zeig, was du drauf hast. Eintritt ist frei, aber auf Spendenbasis. Check's mal aus, 18:30 geht's los.
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1: Ein Träumchen, das Wetter. Aktuell bei dir in Leipzig 12 Grad und in Dresden hast du 10 Grad. Bis zu 23 Grad sind heute noch drin. Dazu enjoyen wir richtig viel Sonne. Morgen schieben sich mal so ein paar Wölkchen dazwischen. Sonst aber auch sehr sonnig.
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1: Auf der A4 Chemnitz Richtung Dresden zwischen Hainichen und Berbersdorf liegen Reifenteile auf der Straße. A14 Leipzig Richtung Nossen zwischen Grimma und Mutschen, da ist ein LKW liegen geblieben, direkt bei der Baustelle.
8: Blitzer.
1: A4 Chemnitz Richtung Dresden zwischen dem Dreieck Nossen und Wilsdruf. In Dresden habe ich gleich drei Blitzer für dich. In der Türgelstraße, Platanenstraße und auch wieder in der Strehlener Straße stadteinwärts. In Chemnitz wird geblitzt auf dem Südring zwischen der Stolberger Straße und der Wladimir-Sagorski-Straße und auch in der Annaberger Straße stadteinwärts. In Minkwitz in der Minkwitzer Landstraße und einen Blitzer habe ich noch in Böhlitz in der Eilenburger Landstraße. Hast du sonst noch was entdeckt? Ein Stau oder einem Blitzer, da rufst du durch unter der 0800 50 5 mal die 9 oder schreibst eine WhatsApp. Die Nummer, die gibt's auf energy.de/sachsen. Dein nächstes Energy Sachsen Verkehrsupdate kommt dann sofort, wenn's kracht.
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1: Genau diese 10 Hits hast du Zeit, dir Pizza for free zu saven. Der liebe Steve Kränkel aus Stolberg hat sich angemeldet für unsere Energy Sachsen Pizza-Hitpause. Steve, meld dich und Freddy Fresh liefert for free zu dir und deinem Team von Harley Davidson Chemnitz. 0351 28 98 9000. Ruf an.
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1: Wir starten rein in deinen Vormittag mit einem Powerhit von Somba, Homewrecker, jetzt.
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0: Die Dienstag Energy Sachsen läuft. Gleich für dich der neue Hit von Glockenbach und Callum Scott Collide. Und Kaigo und Khalid mit Save My Love.
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0: Genau so liebe ich doch den Herbst. Trocken und sonnig bei angenehmen Temperaturen. Aktuell hast du noch relativ frische 12 Grad bei dir in Dresden und 15 Grad in Görlitz. Es wird noch so ein bisschen wärmer. Morgen bleibt es auch erstmal so schön bei bis zu 23 Grad und einem Mix aus Sonne und Wolken.
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0: Auf der A14 Leipzig Richtung Nossen, auf der Muldentalbrücke, da steht ein kaputter LKW. Auch auf der A14 zwischen Grimma und Mutschen, auch da ist ein LKW liegen geblieben, direkt im Baustellenbereich.
1: Blitzer.
0: A4 Chemnitz Richtung Dresden, zwischen dem Dreieck Nossen und Wilsdruff. Simone hat einen entdeckt auf der B93, kurz vor der A4 Richtung Merane. In Döbeln in der Oschatzer Straße stadtauswärts. In Leipzig haben wir einen Blitzer in Lütschena in der Hallischen Straße. In Dresden sind sie ganz fleißig am Start. Einmal in der Tögelstraße, Platanenstraße, Strehlener Straße. Und dann habe ich noch zwei Blitzer direkt in Chemnitz für dich. Auf dem Südring zwischen der Stolberger Straße und der Wladimir-Sagorski-Straße und der Annaberger Straße. Geblitzt wird auch in Minkwitz in der Minkwitzer Landstraße und in Böhlitz in der Eilenburger Landstraße. Hast du sonst noch was entdeckt, einen Stau oder einen Blitzer, dann rufst du einfach durch unter der 0800 50 5x die 9 oder schreibst eine WhatsApp. Die Nummer, die gibt's auf energy.de/Sachsen. Dein nächstes Energy Sachsen Verkehrsupdate kommt dann sofort, wenn's kracht.
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1: Heute wird sich richtig gegönnt bei Harley Davidson in Chemnitz. Der liebe Steve aus Stolberg hat sich und seinem Team den 100€ Freddy Fresh Gutschein gesaved. Hallöchen.
2: Hallo.
1: Was machst du denn Schönes bei Harley Davidson?
2: Ja, alles eigentlich. Serviceannahme, Verkaufen, Teiledienst, mit Kunden quatschen.
1: Und ihr verkauft ja quasi alles rund um Harley Davidson, ums Motorradfahren und so weiter?
2: Motorrad, Klamotten, Tassen, ja, alles.
1: Ja, mega nice. Und da sieht man dich dann privat auch mal auf so einer Harley?
2: Ja, kann man so sagen.
1: Ach krass, und dann direkt beruflich auch noch das Ganze übernommen?
2: Ja, man macht halt dann sein Hobby zum Beruf.
1: Ein Träumchen. Und dann gönnt ihr euch heute auch noch fett Pizza at Work. Glückwunsch zur Energy Sachsen Pizza Hitpause.
2: Vielen Dank.
1: Das ganze Team am Start.
2: Genau.
1: Mega, liebe Grüße.
2: Danke, richtig aus.
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0: Energy Sachsen. Gleich für dich Nico Santos, Why Don't You Stay, der neue Hit. Und Krista Serendi, auch richtig emotional, Good Old Days, Happy Dienstag.
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0: geht? Das wird ein richtig funny Abend. Du gehst heute ab nach Dresden zur Dreiecks-Comedy. Beim Open Mic in der 90s Nutzbar treten die unterschiedlichsten Leute auf. Alle testen ihre Jokes aus und brauchen dafür dich im Publikum. Also schnapp dir ein paar deiner Friends. Start ist 20 Uhr und Eintritt ist for free.
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0: Gleich 11 Uhr.
12: Ich bin Silas, hallo. Der ehemalige deutsche Geheimdienstchef August Hanning steht unter Spionageverdacht. Er wurde deshalb jetzt festgenommen, teilte die Bundesanwaltschaft mit. Anne Brauer berichtet.
13: Ja, das klingt wirklich fast wie in einem Agenten-Thriller. Hanning wird vorgeworfen, dass er geheime Informationen aus dem Bundesnachrichtendienst gegen Geld von einem ehemaligen Mitarbeiter bekommen haben soll. Diese Infos wollte er demnach weiterverkaufen. Ermittelt wird wegen Landesverrats, des Ausspähens von Staatsgeheimnissen und Spionage für eine fremde Macht. Aufgeflogen sein soll die Sache im Zusammenhang mit den Ermittlungen gegen die Hamburger Steakhouse-Erbin Christina Block.
12: Ein AfD-Politiker könnte heute erstmals an die Spitze eines Parlaments gewählt werden. In Sachsen-Anhalt wählt der neue Landtag einen Landtagspräsidenten. Das BSW hat Unterstützung für AfD-Mann Rausch zugesagt. Vor dem Parlament in Magdeburg werden Proteste erwartet. Firmen sollen weniger Plastik nutzen. Dafür will der Bund Verpackungen aus Kunststoff offenbar teurer machen. Ab Sommer sind 550 Euro Steuer pro Tonne geplant, berichten mehrere Medien. Damit rechnet der Bund mit Einnahmen von rund 1,5 Milliarden Euro im Jahr. Und jetzt die News aus deiner Ecke mit Hanna.
11: Für Dresden und die Lausitz.
14: Elektromobilität, Rechenzentren, Industrie.
2: Sachsen muss seine Stromnetze ausbauen, um die künftige Versorgung abzusichern. Allein in Dresden sollen bis zum übernächsten Jahr rund 50 Kilometer Hochspannungskabel verlegt werden. Die neue Trasse von Recknitz in den Dresdner Norden ist jetzt in Betrieb gegangen. Sachsen-Netze-Chef Steffen Heine sagte uns:
14: Chipindustrie ist dort angesiedelt worden, baut weiter massiv aus, ist aber auch die Entwicklung der gesamten Stadt. Und hier im Bereich versorgt das Umspannwerk Recknitz natürlich auch Kunden, Universität, Haushalte, Gewerbe, Elektromobilität in Zukunft stärker und Wärmepumpen quasi an der Stelle.
2: Bei einer Party in Dresden-Oberwartha sind am Wochenende 7 Menschen verletzt worden. Der Sicherheitsdienst hatte die 14- bis 38-Jährigen nicht reingelassen. Als sie gehen wollten, liefen ihnen um die 10 Männer hinterher. Die Angreifer schlugen und traten auf die Gruppe ein. Die Polizei hofft auf Zeugenhinweise. Görlitz erinnert an die friedliche Revolution von 1989. In der Frauenkirche ist dazu heute Abend eine Andacht geplant. Morgen gibt es eine Lesung, Filmaufführung und Diskussionsrunde. Die Massendemos im Herbst 89 hatten zum Ende der DDR geführt. Hunderttausende Menschen gingen damals in Ostdeutschland auf die Straße.
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0: Ja, langsam wärmt die Sonne uns immer weiter auf. Die Temperaturen steigen an. In Leipzig hast du mittlerweile 14 Grad und in Chemnitz mittlerweile 15 Grad. Teilweise sind heute noch bis zu 23 Grad drin. Morgen sieht's ähnlich aus. Da haben wir dann dazu einen Mix aus Sonne und Wolken.
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0: Auf der A14 Leipzig Richtung Nossen, auf der Muldentalbrücke, da steht ein kaputter LKW. Weiter auf der A14 zwischen Grimma und Mutschen, auch da ist ein LKW liegen geblieben, direkt im Baustellenbereich.
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0: A4 Chemnitz Richtung Dresden, zwischen dem Dreieck Nossen und Wilsdruff. Alex hat einen entdeckt auf der B6 zwischen Rossendorf und Großhartha. Auf der B93 wird geblitzt, kurz vor der A4 Richtung Merane. In Döbeln in der Oschatzer Straße statt auswärts. In Bülitz in der Eilenburger Landstraße. In Minkwitz stehen sie in der Minkwitzer Landstraße. In Chemnitz habe ich gleich 2 Blitzer für dich. In der Annaberger Straße hat die liebe Susanne entdeckt. Und auf dem Südring zwischen der Stolberger Straße und der Wladimir-Sagorski Straße. In Leipzig in Lütschena in der Halleschen Straße. Und gleich 3 Stück direkt in Dresden, in der Tögelstraße, Platanstraße und in der Strehlender Straße. Hast du sonst noch was entdeckt, dann rufst du einfach auf fix durch unter der 0800 50 5 mal die 9 oder schreibst eine WhatsApp. Die Nummer, die gibt's auf energy.de/Sachsen. Dein nächstes Energy Sachsen Verkehrsupdate kommt dann sofort, wenn's kracht.
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0: Happy Dienstag. Wir enjoyen den goldenen Herbsttag at Work mit Hits und jede Menge Kohle. Der Cash-Dealer ist wieder mit am Start.
17: Mein Geldkoffer ist offen.
0: Ein Träumchen, dann hau mal die Scheinchen raus.
17: Na schön, ich rück was raus.
0: Wie viel gibt's denn?
17: 41,14 Euro. 41,14 Euro.
0: Ui, ja, dafür ist die ganze Woche schon mal dein Mittagessen gesaved.
17: Betrag merken, WhatsApp schicken.
0: Also fix an die 0351 28 98 9000. 5 Hits hast du Zeit, jetzt für dich im Office, Chris de Serendi.
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an deinem Vormittag läuft Energy Sachsen at Work. Noch mehr Good Vibes gibt's jetzt von einem mega sympathischen Typen. Der Songwriter, Coach für junge Talents bei The Voice, hat ein paar nice Hits gecovert bei Sing Mein Song und droppt selber so heftige Hits, die einmal quer durch die Charts gehen. Nico Santos. Wir träumen uns jetzt mit seinem neuen Hit rein in diesen nice sonnigen Herbsttag. Why Don't You Stay läuft bei Energy Sachsen.

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1: Los, haus raus.
2: 41,14 Euro. Hast du 41 Euro und 14 Cent.
1: Ui, dafür gibt's auf jeden Fall schon nice neue Herbstboots. Also, klär's dir.
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1: Jetzt für dich David Guetta und Sia mit Flames.

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0: Energy Sachsen Network, happy Dienstag, gleich für dich die meisten neuen Hits, die meiste Musik, Tampa City mit Self Aware und den lieb ich ja auch sehr, geht sowas von ran ans Herz, Ariana Grande mit Hate That I Made You Love Me.
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5: Da ist die Laune doch wirklich top bei diesem Mega-Wetter. Die Sonne scheint uns rein ins Office bei aktuell 16 Grad bei dir in Chemnitz und 17 Grad hast du mittlerweile schon in Görlitz. Morgen wird es nochmal genauso angenehm und mild bei bis zu 23 Grad. Wir starten erstmal so ein bisschen früh neblig rein, aber auch dann haben wir so einen Mix aus Sonne und Wolken.
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5: A13 Richtung Berlin zwischen Bronco und Karlau blockiert ein defekter LKW die rechte Spur. A14 Leipzig Richtung Nossen auf der Muldentalbrücke, da steht ein kaputter LKW. Weiter zwischen Grimma und Mutschen, auch da ist ein LKW liegen geblieben, direkt in der Baustelle.
4: Blitzer.
5: A4 Chemnitz Richtung Dresden zwischen dem Dreieck Nossen und Wilsdruff auf der B6 zwischen Rossendorf und Großhartha. Simone hat einen entdeckt auf der B93 kurz vor der A4 Richtung Merane. In Döbeln in der Oschatzer Straße stadtauswärts, Leipzig, Lütschena in der Halleschen Straße stehen sie stadteinwärts. In Dresden habe ich gleich ganz viele für dich. Einmal in der Tögelstraße stadtauswärts, Platanenstraße und Strehlener Straße jeweils stadteinwärts. In Chemnitz auf dem Südring wird geblitzt zwischen der Stolberger Straße und der Wladimir-Sagorski-Straße und auch in der Annaberger Straße stadteinwärts. In Minkwitz habe ich noch einen für dich, in der Minkwitzer Landstraße und in Böhlitz in der Eilenburger Landstraße. Hast du sonst noch was entdeckt, dann rufst du fix durch unter der 0800 50 5 mal die 9 oder schreibst eine WhatsApp, gerne auch eine Memo. Die Nummer, die gibt's auf energy.de/sachsen. Dein nächstes Energy Sachsen Verkehrsupdate kommt dann sofort, wenn's kracht.
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1: Die liebe Anna aus Riesa ist in der Leitung. Hallo.
2: Hallo.
1: Hört ihr fleißig Energy Sachsen den ganzen Tag?
2: Oh ja, im Büro muss das.
3: Sehr schön.
1: Wo bist du denn im Büro? Was machst du denn Schönes?
2: Quasi so das ganze Verwaltungstechnische und sowas.
3: Respekt.
1: Und da sorgen wir quasi für die Good Vibes.
2: Oh ja, das auf jeden Fall. So lässt sich halt auch viel besser arbeiten.
1: Ey, und vor allem lässt es sich arbeiten, wenn das Portemonnaie nebenbei mal noch ein bisschen gefüllt wird.
2: Das stimmt, ja.
3: Die Scheine wollen raus.
1: 41,14 Euro gibt's. Was würdest du damit anfangen?

0: Ich würde es wahrscheinlich mit für ein Geburtstagsgeschenk nutzen.
1: Oh, wer hat Geburtstag?
0: Ich. Ah. Ich dann. Also ist noch ein bisschen hin im November dann, Anfang November, aber man kann ja nicht gleich schnell genug anfangen.
1: Und was wünschst du dir Schönes?
0: Ich glaube, ich würde es wahrscheinlich für ein neues Tattoo mitnutzen.
2: Ich will Fotos sehen.
1: Das hast du schon welche?
0: Ja.
1: Ich höre das ganz oft. Ich habe nämlich keins, ich will immer eins und alle sagen mir, wenn man einmal anfängt, kann man nicht aufhören.
0: Ja, genau so ist das. Leider hat man nur immer viel zu wenig Zeit, um sich noch mehr zu machen, deswegen.
1: Ey, und ich finde das so cool, dass du dir denkst, ey, ich schenke mir auch einfach mal selber was zum Geburtstag.
0: Ja, das muss halt auch mal sein, ja.
2: Würde ich genauso machen.
1: Der Cash-Dealer sponsert dir das Ganze. Die Kohle geht an dich. Glückwunsch.
0: Oh, cool. Dankeschön.
1: Ja, da ist doch der Tag gerettet.
0: Oh ja, auf jeden Fall.

0: Die meisten neuen Hits, die meiste Musik gönnst du dir bei Energy Sachsen at Work. Gleich für dich der neue von Kamrat, Love Sober. Und Bruno Mars sorgt wirklich immer für Good Vibes, auch im Office bei dir. I Just Might gleich.
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0: Genau, 12 Uhr.
2: Ich bin Silas, hallo. Es klingt fast wie in einem Agenten-Thriller. Ex-BND-Chef August Hanning ist wegen Spionageverdachts festgenommen worden. Die Bundesanwaltschaft wirft ihm vor, dass er geheime Informationen aus dem Bundesnachrichtendienst gegen Geld von einem ehemaligen Mitarbeiter bekommen haben soll. Diese Infos wollte er demnach weiterverkaufen. Aufgeflogen ist das Ganze im Zusammenhang mit den Ermittlungen gegen die Hamburger Steakhouse-Erbin Christina Block. Ob in der Lebensmittelbranche oder im Baubereich, viele Dresdner Unternehmen setzen auf Fachkräfte aus anderen Ländern. Um passende Bewerber zu finden, wollen Industrie, Handel und Handwerk jetzt noch enger mit der Dresdner Ausländerbehörde zusammenarbeiten. Im Zentrum steht das Welcome Center mit seinen Willkommenslotsen, sagt Wirtschaftsbürgermeister Jan Pratzka.
3: Die Unternehmen unterstützen, internationale Fachkräfte zu finden. Genauso Menschen aus dem Ausland unterstützen bei der Aufenthaltserlaubnis, bei der Arbeitserlaubnis. Es geht um die konkrete Stelle, es geht darum, die Genehmigung zu bekommen und Menschen zu unterstützen, dass sie hier Fuß fassen können und sich wohlfühlen in Dresden.
2: Begleitet von Protesten von draußen läuft aktuell die erste Sitzung des neuen Landtags in Sachsen-Anhalt. Zum Auftakt wird der Parlamentspräsident gewählt. Es wird wohl Tobias Rausch von der AfD. Das BSW hat angekündigt, ihn zu unterstützen. Und jetzt die News aus deiner Ecke mit Hanna.
1: Für Dresden und die Lausitz.
4: In Dresden-Striesen ist ein Heißluftballon am Abend mitten in einem Wohngebiet gelandet. Verletzt wurde dabei niemand. Viele Anwohner machten Fotos von dem Ballon, der in der Jüngststraße runtergekommen war. Warum ist noch unklar. Vor 5 Jahren war schon einmal ein Ballon in Striesen mitten auf einer Straße gelandet. Sachsen muss seine Stromnetze ausbauen, weil der Strombedarf weiter steigt. Allein in Dresden sollen bis übernächstes Jahr rund 50 Kilometer Hochspannungskabel verlegt werden. Die neue Trasse von Recknitz in den Dresdner Norden ist jetzt in Betrieb gegangen. Das Recknitzer Umspannwerk wurde und wird weiter modernisiert. Zum Thema Sicherheit sagte uns Wirtschaftsbürgermeister Pratzka.
3: Uns hilft es einfach, redundant zu sein. Das heißt, wenn irgendwo was ausfällt, dass man über andere Leitungen auch weiter Strom transportieren kann. Und moderne Anlagen kann man auch sicherer bauen, videoüberwacht zum Beispiel, dass man dort Sicherheitsvorkehrungen auch mit einbaut und ganz einfach dort moderne Technologie verwendet.
4: Ein Lottospieler aus dem Landkreis Sächsische Schweiz-Osterzgebirge hat knappe 78.000 Euro gewonnen. Er oder sie hat mit 6 richtigen Endziffern bei der Zusatzlotterie Spiel 77 abgeräumt. Um sich den Gewinn auszahlen zu lassen, muss sich der oder diejenige jetzt melden. 3 Jahre hat man dafür Zeit.
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0: In deiner Mittagspause tankst du nochmal ordentlich Sonne. Die gibt heute den ganzen Tag mega Gas. Da ist wirklich keine Wolke in Sicht. Bei aktuell 17 Grad bei dir in Chemnitz und 16 Grad hast du in Leipzig. Morgen sieht's ähnlich aus. Da schieben sich allerdings mal so ein paar Wölkchen dazwischen. Es bleibt aber trocken. Auch sonnig bei bis zu 23 Grad.
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0: Auf der A13 Dresden Richtung Schönefelder Kreuz. Zwischen Große Reschen und Bronco, da liegen Reifenteile auf der Fahrbahn.
1: Blitzer.
0: A4 Chemnitz Richtung Dresden, zwischen dem Dreieck Nossen und Wilsdruff. Alex hat uns eingemeldet auf der B6 zwischen Rossendorf und Großhartha. B93, kurz vor der A4, stehen sie Richtung Merane, in Döbeln, in der Oschatzer Straße. In Böhlitz wird fleißig geblitzt in der Eilenburger Landstraße, in Chemnitz auf dem Südring. Zwischen der Stolberger Straße und der Wladimir-Sagorski-Straße. Geblitzt wird auch in Leipzig, in Lütschena, in der Halleschen Straße. Und dann habe ich noch welche für dich in Dresden. In der Platanenstraße, Strehlener Straße und geblitzt wird auch in Dresden in der Tögelstraße. Hast du sonst noch was entdeckt? Ein Stau oder einen Blitzer? Dann rufst du durch unter der 0800 50 5 mal die 9 oder schreibst eine WhatsApp. Die Nummer, die gibt's auf energy.de/Sachsen. Dein nächstes Energy Sachsen Verkehrsupdate kommt dann sofort, wenn's kracht.
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0: Bevor wir beide reinspringen in die Mittagspause, gibt's jetzt erstmal noch Cash.
7: Vicky, da bin ich wieder.
0: Der Cash-Dealer hat seine Scheinchen schon gezählt und jetzt gibt's eine Runde.
7: Ihr macht mich noch arm.
0: Ja, dafür wird doch die Laune at Work umso besser. Also zeig mal deine ganz großzügige Seite.
7: Mein Geldbeutel wird schon nervös.
0: Wie viel hast du denn für uns?
7: 70 Euro 17. Gönn dir 70 Euro und 17 Cent.
0: Boah, mega. Also save dir jetzt die Kohle und schick innerhalb der nächsten 5 Hits den Betrag per WhatsApp an die 0351 28 98 9000. Jetzt für dich im Office, Bruno Mars.
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Energy Sachsen läuft. Jetzt ein Star, den es nur gibt. Dank der megamäßig großzügigen Unterstützung seiner Eltern. Die haben nämlich für seinen Traum einfach einen Kredit aufgenommen. Kamrat! Gott sei Dank haben sie es gemacht. Jetzt touren seine Hits ein bisschen durch die Charts und wir gönnen uns den neuen jetzt bei dir auf Arbeit. Love so.

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1: 70,17 €. 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
2: Boah, damit erstmal ein fettes Upgrade bei der Kaffeemaschine gönnen. Also, let's go.
3: Jetzt deine WhatsApp mit dem Betrag an 0351 28 98 9000. Du hast noch zwei Hits Zeit.
2: Jetzt für deine Good Vibes at Work der Hit Bittersweet Symphony.

0: Energy Sachsen at Work und die Planungen laufen. Ja, in ein paar Wochen ist nämlich schon Halloween. Das erste Kunstblut steht in den Geschäften. Und bevor alles ausverkauft ist, lieber jetzt zugreifen. Ich stand schon so oft vor diesen leeren Regalen und habe dann last minute noch ganz panisch nach dem Kostüm gesucht. Jessie aus Leipzig, bist du denn schon in Halloween-Stimmung?
1: Ich sag mal, war ich sonst immer ja, aber irgendwie ist die Lust dieses Jahr noch nicht da. Kann aber auch sein, dass es halt jetzt die Tage immer noch so warm war und man da noch gar nicht realisiert hat, dass man jetzt Oktober hat. Aber vielleicht kommt das noch.
0: Ja, ich verstehe das. Ich halte auch noch ein bisschen am Sommer fest.
1: Ja, das stimmt.
0: Zugegeben, es fühlt sich ja auch noch so ein bisschen nach Spätsommer an. Ich lieb's aber auch. Heute und morgen richtig schön sonnig und angenehm warm bei bis zu 23 Grad. Das müssen wir ausnutzen. Jetzt ein Perfect Match zu diesem Wetter-Vibe. Der Hit Beautiful Life.
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0: Energy Sachsen Network. Hit Music Only, gleich für dich der neue Hit von Miley Cyrus, Best Persuades und J-Lo auch für dich am Start at Work mit Save Me Tonight.
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0: Heute und morgen wirklich nochmal ein Traumwetter im Herbst. Aktuell hast du 17 Grad bei dir in Dresden und 18 Grad in Chemnitz. Die Sonne gibt richtig Gas, den ganzen Tag bleibt so schön. Morgen schieben sich zwar so ein paar Wölkchen mal dazwischen, sonst aber auch überwiegend sonnig bei bis zu 23 Grad.
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0: A13, Dresden Richtung Schönefelder Kreuz, zwischen Große Reschen und Bronco, da liegen Reifenteile auf der Straße.
2: Blitzer.
0: A4, Chemnitz Richtung Dresden, zwischen dem Dreieck Nossen und Wilsdruff. Auf der B6 zwischen Rossendorf und Großharter stehen sie. B93, kurz vor der A4 Richtung Merane. In Leipzig wird geblitzt in Lütschena in der Hallischen Straße, in Döbeln in der Oschatzer Straße, Böhlitz-Einburger Landstraße. In Chemnitz habe ich einen Blitzer für dich auf dem Südring, zwischen der Stolberger Straße und der Wladimir-Sagorski Straße und gleich 3 Stück direkt in Dresden in der Tögelstraße, Platanenstraße und in der Strehender Straße. Hast du sonst noch was entdeckt? Einen Stau oder einen Blitzer? Dann rufst du einfach fix durch unter der 0800 50 5 mal die 9 oder schreibst eine WhatsApp. Die Nummer, die gibt's auf energy.de/Sachsen. Dein nächstes Energy Sachsen Verkehrsupdate kommt dann sofort, wenn's kracht.
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0: gerade unterwegs?
1: Ja, ich habe gerade Mittagspause.
0: Oh, schön. Was gibt's denn Schönes?
1: Ach, einfach Brot mit Belag und ein bisschen Obst.
0: Oh, da müssen wir aber mal ein bisschen nachhelfen. Ja, aber lass es dir mal schmecken.
2: Können wir.
1: Dankeschön.
0: Und auch in der Mittagspause läuft Energy Sachsen ein Träumchen.
1: Genau.
0: Ja, und der Cash-Dealer ist ja gerade auch richtig großzügig. 70,17 Euro, das kann man sich mal schmecken lassen, oder?
1: Ja, auf jeden Fall.
0: Was hättest du denn damit vor? Was steht auf der Wunschliste?
1: Ich muss morgen noch tanken gehen und da werde ich das gleich dafür verwenden.
0: Hast du denn da immer irgendwelche Fahrten, die du machen musst mit dem Auto?
1: Ich muss immer mit dem Auto zur Arbeit. Das sind auch so 40 Kilometer, das summiert sich schon.
0: Ja, da braucht man auf jeden Fall ein bisschen Tankgeld und das kriegst du jetzt vom Cash-Dealer.
2: Dafür gebe ich gern Geld aus.
0: Die Kohle geht an dich, Glückwunsch.
1: Dankeschön.
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1: Die liebe Jasmin aus Großenhain hat Bock, sich ein bisschen das Portemonnaie zu füllen. Hallöchen.
2: Hallo, Vicky.
1: Na, bist du noch

0: Energy Sachsen Network. Gleich mein Favorite Hit aktuell kommt von DJ Goja. Und der ist sowas von jetzt schon vertreten auf deiner For You, das kann ich dir versprechen. Und auch in voller Länge ein absolutes Brett. Meet Chico gleich. Und Kygo, Khalid und Griffin mit dem aktuellen Hit Save My Love auch gleich bei dir am Start.
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0: In Dresden zockst du heute mal wieder ein paar Gesellschaftsspiele. Im Kulturhafen gibt's wirklich alles, von Uno bis Twister. Selbst eine Impro-Stage ist am Start. Also zeig, was du drauf hast. Eintritt ist frei, aber auf Spendenbasis. Check's mal aus, 18:30 geht's los.
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0: Gleich 13 Uhr.
12: Ich bin Silas, hallo. Der ehemalige deutsche Geheimdienstchef August Hanning steht unter Spionageverdacht. Er wurde deshalb jetzt festgenommen, teilte die Bundesanwaltschaft mit. Anne Brauer berichtet.
13: Ja, das klingt wirklich fast wie in einem Agenten-Thriller. Hanning wird vorgeworfen, dass er geheime Informationen aus dem Bundesnachrichtendienst gegen Geld von einem ehemaligen Mitarbeiter bekommen haben soll. Diese Infos wollte er demnach weiterverkaufen. Ermittelt wird wegen Landesverrats, des Ausspähens von Staatsgeheimnissen und Spionage für eine fremde Macht. Aufgeflogen sein soll die Sache im Zusammenhang mit den Ermittlungen gegen die Hamburger Steakhouse-Erbin Christina Block.
12: Viele Dresdner Unternehmen setzen auf Fachkräfte aus anderen Ländern. Um passende Bewerber zu finden, wollen IHK und Handwerk jetzt noch enger mit der Stadt zusammenarbeiten. Im Zentrum steht das Welcome Center, das etwa bei der Aufenthaltserlaubnis hilft. Die Kammern unterstützen beim Einschätzen der Qualifikation. Der Physiknobelpreis dieses Jahr geht an den belgisch-amerikanischen Astrophysiker Francis Hulzon für seine Forschung an einem gigantischen Eisklotz. Mit diesem Gletschereis am Südpol kann er extrem seltene Teilchen aus dem Kosmos einfangen. Das soll helfen, ganz neue kosmische Phänomene zu enthüllen. Und jetzt die News aus deiner Ecke mit Hanna.
11: Für Dresden und die Lausitz.
14: Elektromobilität, Rechenzentren, Industrie. Sachsen muss seine Stromnetze ausbauen, um die künftige Versorgung abzusichern. Allein in Dresden sollen bis zum übernächsten Jahr rund 50 Kilometer Hochspannungskabel verlegt werden. Die neue Trasse von Recknitz in den Dresdner Norden ist jetzt in Betrieb gegangen. Sachsen-Netze-Chef Steffen Heine sagte uns:
15: Chipindustrie ist dort angesiedelt worden, baut weiter massiv aus. Ist aber auch die Entwicklung der gesamten Stadt. Und hier im Bereich versorgt das Umspannwerk Recknitz natürlich auch Kunden, Universität, Haushalte, Gewerbe, Elektromobilität in Zukunft stärker und Wärmepumpen quasi an der Stelle.
14: Bei einer Party in Dresden-Oberwartha sind am Wochenende 7 Menschen verletzt worden. Der Sicherheitsdienst hatte die 14- bis 38-Jährigen nicht reingelassen. Als sie gehen wollten, liefen ihnen um die 10 Männer hinterher. Die Angreifer schlugen und traten auf die Gruppe ein. Die Polizei hofft auf Zeugenhinweise. Görlitz erinnert an die friedliche Revolution von 1989. In der Frauenkirche ist dazu heute Abend eine Andacht geplant. Morgen gibt es eine Lesung, Filmaufführung und Diskussionsrunde. Die Massendemos im Herbst 89 hatten zum Ende der DDR geführt. Hunderttausende Menschen gingen damals in Ostdeutschland auf die Straße.
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0: Die Motivation gibt's heute vor allem von der Sonne. Die gibt nämlich richtig Gas bei dir in Leipzig bei aktuell 18 Grad. Und 18 Grad hast du auch in Chemnitz. Morgen wird's auch ganz schön und vor allem mild bei bis zu 23 Grad. Da haben wir dann so einen Mix aus Sonne und Wolken, aber auch da sonnig und trocken.
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0: Auf der A13 Dresden Richtung Schönefelder Kreuz zwischen Große Reschen und Bronco, da liegen Reifenteile auf der Straße. A72 Zwickau Richtung Plauen zwischen Reichenbach und Plauen Ost, da ist ein LKW liegen geblieben. Und Vorsicht, da liegen auch Reifenteile verteilt auf der Straße. Komm da gut durch.
11: Blitzer.
0: B6 zwischen Rossendorf und Großharter auf der B93, kurz vor der A4 Richtung Merane. In Döbeln in der Oschatzer Straße stehen sie. In Leipzig, Lütschena in der Halleschen Straße stadteinwärts. Und in Dresden habe ich auch noch ein paar Blitzer für dich. In der Strehner Straße stadteinwärts, Platanenstraße stadteinwärts und in der Tögelstraße wird auch fleißig geblitzt stadtauswärts in Dresden. Hast du sonst noch was entdeckt, dann rufst du einfach durch unter der 0800 50 5 mal die 9 oder schreibst eine WhatsApp. Die Nummer, die gibt's auf energy.de/Sachsen. Dein nächstes Energy Sachsen Verkehrsupdate kommt dann sofort, wenn's kracht.
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0: Einen wunderschönen Dienstag dir. Wir beide versüßen uns jetzt mal ein bisschen den Arbeitstag mit dem Cash-Dealer.
18: Ich hab schon wieder Kohle für dich.
0: Ein Träumchen, darauf habe ich doch gewartet. Also hau mal raus, wie viel gibt's?
18: 36 Euro, 37, 36 Euro und 37 Cent.
0: Save dir die Kohle und schick's einfach schnell per WhatsApp.
18: Meine Nummer 0351 28 98 9000.
0: Jetzt für dich ein absoluter Stimmungsbooster im Office. Save my love.
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Jetzt für dich ein Mega-Hit. Kennst du safe schon von deiner Insta oder TikTok for you? Tausende machen dazu Tanzvideos. Jason Derulo stellt sich dafür sogar vor die Kamera und danst auf TikTok zu Meet Chico. Einfach so ein nicer Beat bei diesem Hit. Kommt vom rumänischen DJ Goja und der bringt dich jetzt ganz smooth mal Richtung Feierabend. 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
2: Na, da ist doch der nächste Feierabendausflug gesaved.
3: Jetzt deine WhatsApp mit dem Betrag an 0351 28 98 9000. Du hast noch zwei jetzt Zeit.
2: Jetzt für dich Robin Schulz mit Unforgettable. Schönen Dienstag dir.
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0: Energy Sachsen at Work hast du an und Richtung Feierabend ist der liebe Nando für dich am Start. Hallöchen.
1: Hallo, hi, na?
0: Ey, und du gönnst uns direkt mal richtig nice Kinotickets.
1: Es wird ja auch mal wieder Zeit, dass man wieder ins Kino geht.
0: Ich sag auch, Herbst, beste Zeit für so einen cozy Abend.
1: Und da gibt's jetzt einen Film, Digger heißt der. Der Titel verrät erstmal gar nichts. Es geht um Tom Cruise, der einen übelsten Öl-Milliardär, Billionär, also einen richtig reichen Typen einfach spielt. Und der hat da irgendwo so eine Bohrinsel und da geht was schief. Und er hat jetzt so ein bisschen die Apokalypse ausgelöst und muss jetzt irgendwie gucken, wie er es hinkriegt oder wie er es sehr gut vertuscht. Sagen wir es mal so.
0: Okay.
1: Es hat einen sehr derben Humor, dann wird es aber auch ernst. Also wenn man da am Ende aus dem Kino rausgeht, da ist man dann so, was habe ich hier gerade gesehen? Und das ist ja das Tolle. Tom Cruise mit dabei, Sandra Hüller spielt auch mit, ist auch immer, finde ich, ein Argument. Also es ist eine wunderbare Wundertüte, da muss man reingehen.
0: Also bei Nando grabst du dir heute Nachmittag die Free-Kino-Tickets für den neuen Film Digger und wir enjoyen jetzt erstmal die absoluten nicen 2000er-Vibes von der Girls Group Flow. Jetzt der aktuelle Hit Leak It bei Energy Sachsen.
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0: Während du noch am Hustlen bist, läuft Energy Sachsen at Work. Jetzt brauchst du mal einen richtigen Powerbooster und der kommt von Katy Perry mit ihrem Powerhit Watch It Burn gleich nach halb. Und Kato geht auch ordentlich ab im Office. Turn the lights off.
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9: Auch Richtung Feierabend ein Träumchen da draußen. Die Sonne gibt bis heute Abend ordentlich Gas. Aktuell hast du 19 Grad bei dir in Leipzig und 20 Grad in Dresden. Nachts kühlt sich dann wieder ordentlich ab. Dann starten wir auch erstmal wieder so früh neblig rein. Aber auch morgen wird es wieder ganz schön. Es wird mild bei bis zu 23 Grad. Paar Wölkchen zwar am Start, aber auch morgen sonnig und trocken.
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9: Auf der A72 Zwickau Richtung Plauen zwischen Reichenbach und Plauen Ost, da ist ein LKW liegen geblieben und Vorsicht, da liegen auch Reifenteile auf der Straße.
1: Blitzer.
9: B6 zwischen Rossendorf und Großharter auf der B93 kurz vor der A4 Richtung Merane. In Dresden stehen sie in der Grundstraße, hat uns Jens gerade gemeldet. Und auch noch in der Tögelstraße, Platanenstraße und in der Strehender Straße in Dresden wird auch fleißig geblitzt. In Leipzig habe ich auch noch einen Blitzer für dich. In Lütschena in der Hallischen Straße und in Döbeln in der Oschatzer Straße stadtauswärts. Hast du noch was entdeckt? Ein Stau oder auch noch einen Blitzer? Da rufst du durch unter der 0800 50 5 mal die 9 oder schreibst eine WhatsApp. Die Nummer, die gibt's auf energy.de/sachsen. Dein nächstes Energy Sachsen Verkehrsupdate kommt dann sofort, wenn's kracht.
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0: Die liebe Julia aus Dresden ist dran. Hallöchen.
2: Hallo.
0: Na, noch auf Arbeit unterwegs?
2: Ja, das bin ich.
0: Wie lange musst du noch?
2: Nicht mehr lange, ein Stündchen noch.
0: Ach, das geht doch. Da hast du es ja fast geschafft.
2: Ja.
0: Und jetzt bei dir at work läuft auch immer Energy Sachsen.
2: Genau, immer nebenbei am Start.
3: Das gefällt mir.
0: Ja, mega. Desto länger du hörst, desto größer auch deine Chance auf Kohle. Der Cash Dealer haut wieder was raus. Knapp 36 Euro gibt's. Was hättest du denn damit vor?
2: Ich würde gerne mit meinem Mann zusammen essen gehen.
0: Oh, schön. Wo soll's hingehen?
2: Zum Italiener um die Ecke.
0: Oh, Italiener geht immer, ne?
2: Ja, absolut.
0: Hast du da so ein Gericht, was du immer bestellst?
2: Nee, ich nehme immer gerne mal was anderes, aber ich hätte immer wieder Lust auf Spaghetti Carbonara.
3: Gönn dir!
0: Da drehst du den Spieß einfach mal um und lädst diesmal mal deinen Mann ein.
2: Genau.
0: Der Cash Dealer sponsert dir nämlich. Die Kohle geht an dich.
2: Vielen lieben Dank. Toll.
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0: Jetzt dein Motivationsboost Richtung Feierabend. Magnetic von

0: Energy, Sachsen at Work. Finally kommst du deinem Feierabend näher. Nando steht hier schon für dich in den Startlöchern. Bringt dich da super smooth rein. Mit am Start hat er vor allem mega nice Hits für dich. Der neue von Loy und David Puentes, Golden Summer. Und ein absolutes Brett, Dracula von Tame Impala, gleich bei Energy Sachsen. Schönen Dienstag dir.
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3: Heute Abend wird ein richtig lustiger Abend. Du gehst heute ab nach Dresden zur Dreiecks-Comedy. Beim Open Mic in der 90s Nutzbar treten die unterschiedlichsten Leute auf. Alle testen ihre Jokes aus und brauchen dafür dich im Publikum. Also schnappst du dir ein paar Friends, dann macht ihr euch einen lustigen Abend. Los geht's um 20 Uhr und der Eintritt ist natürlich for free. Also viel Spaß!
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3: Um 14 Uhr.
12: Ich bin Uwe, hallo. Zum ersten Mal steht ein AfD-Politiker an der Spitze eines Landtags. In Sachsen-Anhalt wurde Tobias Rausch mit der nötigen Mehrheit ins Amt gewählt. Offen bleibt nach der Sitzung noch, wer neuer Ministerpräsident wird. AfD-Spitzenkandidat Siegmund will sich im Dezember zur Wahl stellen. Es klingt fast wie in einem Agenten-Thriller. Ex-BND-Chef August Hanning und sein ehemaliger Büroleiter sind wegen Spionageverdachts festgenommen worden. Die Bundesanwaltschaft ermittelt wegen Landesverrats, des Ausspähens von Staatsgeheimnissen und Spionage für eine fremde Macht. Immer mehr Menschen wollen den Kriegsdienst verweigern. Von Januar bis August gingen bereits gut 12.000 Anträge ein. Das sind schon jetzt laut Redaktionsnetzwerk Deutschland 3-mal so viele wie im vergangenen Jahr. Darunter sind neben Soldaten und Reservisten auch Ungediente, trotz ausgesetzter Wehrpflicht. Und jetzt die News aus deiner Ecke mit Hanna.
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13: In Dresden-Stresen ist ein Heißluftballon am Abend mitten in einem Wohngebiet gelandet. Verletzt wurde dabei niemand. Viele Anwohner machten Fotos von dem Ballon, der in der Jüngststraße runtergekommen war. Warum ist noch unklar. Vor 5 Jahren war schon einmal ein Ballon in Stresen mitten auf einer Straße gelandet. Sachsen muss seine Stromnetze ausbauen, weil der Strombedarf weiter steigt. Allein in Dresden sollen bis übernächstes Jahr rund 50 Kilometer Hochspannungskabel verlegt werden. Die neue Trasse von Recknitz in den Dresdner Norden ist jetzt in Betrieb gegangen. Das Recknitzer Umspannwerk wurde und wird weiter modernisiert. Zum Thema Sicherheit sagte uns Wirtschaftsbürgermeister Pratzka:
4: Uns hilft es einfach, redundant zu sein. Das heißt, wenn irgendwo was ausfällt, dass man über andere Leitungen auch weiter Strom transportieren kann. Und moderne Anlagen kann man auch sicherer bauen, videoüberwacht zum Beispiel, dass man dort Sicherheitsvorkehrungen auch mit einbaut und ganz einfach dort moderne Technologie verwendet.
13: Ein Lottospieler aus dem Landkreis Sächsische Schweiz-Osterzgebirge hat knappe 78.000 Euro gewonnen. Er oder sie hat mit 6 richtigen Endziffern bei der Zusatzlotterie Spiel 77 abgeräumt. Um sich den Gewinn auszahlen zu lassen, muss sich der oder diejenige jetzt melden. 3 Jahre hat man dafür Zeit.
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3: Bis zu 20 Grad hast du gerade in Leipzig und Dresden. 19 Grad sind es aktuell bei dir in Chemnitz. Ansonsten bis zum Abend ordentlich Sonne, kein Regen. Kaum Wolken und dazu ist es vielleicht heute noch ein bisschen windig. Morgen geht es wieder mit vielen Nebelfeldern und Wolken los. Später kommt auch da aber wieder die Sonne raus. Vormittag, Nachmittag rum bei bis zu 23 Grad am Mittwoch.
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3: Um kurz nach 2, die A14, Halle Richtung Leipzig. Zwischen Leipzig Nordost und Leipzig Ost, Achtung, da steht ein kaputter Laster auf der rechten Straßenseite. Da liegen auch noch Reifenteile rum, deswegen da besonders vorsichtig bleiben, bitte. Die A72, Plauen Richtung Zwicke, zwischen Reichenbach und Zwickau West. Liegt ein Plastikteil auf der Straße und in der Gegenrichtung zwischen Reichenbach und Plauen-Ost, da ist ein Laster liegen geblieben, da liegen auch noch Reifenteile rum. In Chemnitz auf der Nefelstraße ist Öl ausgelaufen, die Spur wird gerade noch beseitigt und es staut sich deswegen so ein bisschen. In Dippoldeswalde ist die Reichstätter Straße zwischen dem Ortseingang und der Friedrich-Engels-Straße in beide Richtungen gesperrt.
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3: Stehen auf der B6 zwischen Rossendorf und Großhartha. Die B93 kurz vor der A4 Richtung Merane. In Reinsdorf auf der Straße der Befreiung wird geblitzt statt einwärts. 2 Stück stehen in Chemnitz. Einer auf dem Südring Richtung Wladimir-Sagorski-Straße und einer auf der Nefe-Straße statt einwärts. Dann in Dresden auf der Grundstraße statt einwärts. Danke an Jens fürs Rüberschicken. In Döbeln wird geblitzt auf der Urschatzer Straße statt auswärts. Und der letzte Blitzer steht in Leipzig-Lütschena auf der Hallischen Straße statt einwärts. Hast du noch was gesehen? Ein Stau oder ein Blitzer? Meld dich unter der 0800 50 5 mal die 9 oder schreib einfach eine WhatsApp-Nachricht. Nummer findest du auf energy.de/sachsen. Dein nächstes Energy Sachsen Verkehrsupdate. Das kommt dann sofort wieder, wenn es kracht.
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3: Schon wieder drinne im Dienstag. Na, einen schönen Dienstag dir. Und du greifst nochmal an im Büro oder im Homeoffice oder auf der Maloche, wo auch immer du bist. Und ich schieb dir weiter nice Hits rein in die Schuhe. Und
15: jetzt schnapp dir das Cash.
3: Ja, da lacht er. Der Cash-Dealer, der ist natürlich auch am Nachmittag wieder da, hat Scheine für dich parat. Jede Stunde haut er einen Betrag raus. Den hörst du, schickst ihn uns rüber an die 0351 28 98 9000. Schön per WhatsApp. Und dann gibt's einen Klingelregen. Cash-Dealer, rück die Scheine raus. Wie viel gibt's jetzt?
15: 37 Euro, 37. 37 Euro und 37 Cent.
3: Mein Gott, du alter Geizhals. Da gab's schon mal mehr Beträge, aber immerhin was. Von der Kohle kannst du dir auch mal einen schönen Schal kaufen. Winter is coming, du weißt. Schick rüber den Betrag, 5 Hits hast du Zeit. Geht los jetzt mit Tame Impala und Jenny Dracula im Jenny Remix.
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0: 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Happy Dienstag. GTA 6, ne? Das ist ja bald nicht mehr lange. Im November kommt's raus. Das meist heißt erwarteste Spiel aller Zeiten. Es gibt eine neue Collectors Box da jetzt. Man kannst du für das Spiel nochmal 400 Euro auf den Tisch legen. Und in dieser Collectors Box ist dann eine Bauchtasche zum Beispiel, der Snapback Cap, Schlüsselanhänger und so Krimskrams halt. Sieht alles ganz nett aus, aber keine Ahnung, 400 Euro finde ich dafür echt zu viel. Viele nehmen da aber die Kohle in die Hand und wenn es dann im November rauskommt, ist dann der Look aus Zittau gar nicht mal so hyped.
1: Aber das Franchise hat mich tatsächlich verloren. Also San Andreas war das Letzte, was mich wirklich gepackt hat. Danach ist so absteigender Ast gewesen. Das Letzte war GTA 5, das war so als Zeitvertreib ganz lustig, aber sah cool aus, war nicht schlecht, aber nee, nicht zum Kaufen, weil das nächste Ding ist, dann bräuchte ich erst eine neue Playstation und nee. Jetzt kommt die Switch 2 ja erstmal ins Haus, da kann ich nicht mit noch einer Konsole ums Eck kommen. Die Finanzplanung hat da leider Grenzen.
0: Check ich ein bisschen und Luke hat auch gesagt, für die Switch 2 kommt ja auch in jetzt genau 30 Tagen das Ocarina of Time Remake von dem alten Zelda-Spiel raus. Und das ist auch komplett im Hype, da habe ich auch Bock drauf. Ich weiß gar nicht, wann ich das alles zocken soll. Das Gaming-Jahr ist krass, ne? Um das zu verdauen, jetzt erstmal für dich ein entspannter Hit. Golden Summer feiert hier den Golden Oktober. Haha, ist der neueste Hit von Loy und David Puentes. Kriegst du hier bei Energy Sachsen die meisten neuen Hits.

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1: 37 Euro und 37 Cent.
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Energy Sachsen ist an, die meisten und Hits, die meisten Musik kriegst du hier. Happy Nachmittag. Und damit du jetzt mal einen Schwung kommst, hat der UK-Rapper H dir mal ein schönes Brett rausgehauen. Der hat nämlich mit seinem neuesten Hit R&B einen richtigen Trend abgefeuert. Ring My Bell enthält ein bekanntes Sample aus den 70ern und der Song hat eine richtig nice Energy, geht schön nach vorne und dazu gibt's auch Dance-Kurios. En masse auf TikTok, witzige Videos sind mit dem Sound entstanden. Das Ding geht ab. R&B von H jetzt hier für dich bei Energy Sachsen. 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

0: Ja, chillig, ne? Auf so einen Dienstagnachmittag. Das war der Mark Amber hier bei Energy Sachsen. Die meisten Hits, die meiste Musik kriegst du hier. Und natürlich, I don't know, ein bisschen was für dich am Start. Nico Santos kriegst du gleich mit seinem neuesten Hit Why Don't You Stay. Und davor hörst du noch Bebe Rexha und Faithless mit New Religion. Bleib dran.
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12: 21 Grad und damit Spitzenreiter. Bist du gerade in Dresden? Leipzig und Chemnitz direkt dahinter mit 20 Grad aktuell. Ich sehe es nochmal. Goldener Herbsttag, ne? Und es bleibt doch erstmal so, bis zum Abend auch kein Regen in Sicht. Morgen dann mit Nebel geht's los und Wolken. Später kommt auch da aber wieder die Sonne raus bei maximal 23 Grad am Mittwoch.
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12: Um 14.32 Uhr die A17 Dresden Richtung Prag zwischen Bad Gottleuba und dem Hartetunnel. Achtung, da liegen Reifenteile auf der Straße. Bitte vorsichtig bleiben, genauso auch. Auf der A72 Plauen Richtung Zwickau. Zwischen Reichenbach und Zwickau West liegt ein Plastikteil auf der Straße. Und in der Gegenrichtung zwischen Reichenbach und Plauen Ost, da ist auch noch ein Laster liegen geblieben. In Chemnitz auf der Nevestraße ist Öl ausgelaufen, wird gerade noch für dich weggemacht, deswegen staut es sich da so ein bisschen. In Dippoldeswalde ist die Reichstätter Straße zwischen dem Ortseingang und der Friedrich-Engels-Straße in beide Richtungen gesperrt.
5: Blitzer.
12: Stehen auf der B6 zwischen Rossendorf und Großharter. Dann in Reinsdorf auf der Straße der Befreiung stadteinwärts, da sind 30 erlaubt. Zwei Stück stehen in Chemnitz, einer auf dem Südring Richtung Wladimir-Sagorski-Straße und einer auf der Nefe-Straße stadteinwärts. In Dresden hast du noch einen auf der Grundstraße stadteinwärts. Und einen haben wir noch geschickt bekommen von Tom.
13: Hallo liebes Energy-Team, ich habe einen Blitzer in Döbeln für euch. Und zwar in der Oschatzer Straße stadtauswärts.
12: Danke Tom fürs Rüberschicken. Hast du noch irgendwas gespottet? Ein Stau oder ein Blitzer? Meld dich 0800 50 5x9 oder einfach WhatsApp bzw. eine Sprachnachricht rüberschicken. Nummer findest du auf energy.de/Sachsen. Dein nächstes Energy Sachsen Verkehrsupdate, das kommt dann sofort wieder, wenn es kracht.
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0: Energy Sachsen hast du angemacht, die meisten und Hits, die meisten Musik kriegst du hier. Happy Nachmittag. Wir haben hier nochmal ein paar richtig schöne Sonntage bekommen. Morgen wird auch nochmal schön, danach dann eher herbstlich. Aber wenn bei alle Farben, ne, wenn da der Herbstblues, der Winterblues kickt, dann ist der oft einfach in Thailand. Da würde er sogar L.A. für droppen.
1: Viele sagen ja irgendwie, L.A. hat diesen geilen Himmel, aber ich finde... den Himmel irgendwie über einen tropischen Strand finde ich dann doch meistens geiler. Und ich würde sagen, so die schönsten Sonnenuntergänge für mich hatte ich schon in Thailand. Aber ich glaube, das liegt daran, dass ich den Ort auch einfach gern so mag.
0: Also, wenn es dir demnächst dann zu dolle wird mit dem Wetter, mach einfach Urlaub. Ha, Thailand oder irgendwo im Süden, wa? Kohle! Dafür machst du dir einfach beim Energy Sachsen Cash Dealer klar. Der haut nächste Stunde nämlich wieder einen neuen Betrag raus. Da gehen auch noch ein paar mehr Scheine raus, habe ich mir sagen lassen. Im Notfall einfach wegträumen. Jetzt mit alle Farben hier bei Energy Sachsen. 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

0: No Broke Boys hier bei Energy Sachsen. Die meisten Hits, die meiste Musik und die meisten Scheine hat der Cash-Dealer in der Kasse und der holt gerade welche raus. Es wird abkassiert.
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0: Jede Stunde gibt's einen Betrag, den hörst du dir an, ganz genau, und dann schickst du uns den rüber per WhatsApp 0351 28 98 9000. So wird hier abkassiert, da hat auch Bock drauf jetzt. Luisa aus Hartmannsdorf, hi!
2: Hallo!
0: Na Luisa, wobei erwische ich dich gerade, was geht?
2: Auf Arbeit.
0: Ah, was machst du denn Schönes?
2: Ich bin in dem Büro angestellt, also mach so Sachbearbeitung.
0: Ah, okay, und jetzt machst du dir ganz heimlich noch Cash klar, dachtest du dir?
2: Ja, das wäre super.
0: Wofür kannst du extra Kohle gebrauchen aktuell?
2: Also aktuell auf jeden Fall für einen schönen Ausflug mit der Familie. Wir wollten nochmal in die Sächsische Schweiz jetzt im Herbst.
0: Cool. Ich war noch nie da. Hast du irgendwie einen Tipp? Was muss man da sehen? Wo muss man da hin? Was muss man ablaufen?
2: Da gibt es auf jeden Fall, da fährt man wohl mit einem Boot rüber erstmal ein Stück und dann kann man mal wandern. Ja, soll wohl eine sehr schöne Umgebung sein.
3: Ich will Fotos sehen.
0: Ja, ich sehe immer Bilder auf Instagram und so.
2: Ja,
0: das sieht
2: eben
0: immer sehr gut aus.
2: Genau, richtig, ja.
0: Na dann, Luisa, füll deine Urlaubskasse ein bisschen auf. Was hast du denn rübergeschickt?
2: 37.
0: Die Kohle geht an dich. Glückwunsch.
2: Super, vielen Dank.
0: Zack, ganz fix ein kleines Taschengeld eingesackt und das geht auch nächste Stunde wieder. Da ist der Energy Sachsen Cash Dealer wieder da und dann savest du dir auch noch ein paar Scheine.
3: Du kleiner G-

0: Energy Sachsen ist an. Sarah Larsson, hast du hier gerade gehört. Die meisten neuen Hits, die meiste Musik kriegst du hier. Das ist doch ja kein Problem. Und gleich kriegst du nochmal einen flotten Hit, den neuesten von Cat's Eye. Animal heißt der, den habe ich gleich parat hier für dich. Davor hörst du noch Tiffany Harris mit Vertigo. Und der Cash-Dealer kommt auch gleich nochmal.
1: Mal sehen, was ich diesmal locker mache.
0: Da bin ich aber auch sehr gespannt. Bleib dran.
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0: Um Punkt 15 Uhr.
2: Ich bin Uwe. Hallo. So etwas hat es in Deutschland noch nicht gegeben. Zum ersten Mal wurde ein AfD-Politiker zum Landtagspräsidenten gewählt. In Sachsen-Anhalt bekam Tobias Rausch die nötige Mehrheit. Tom Husse berichtet.
3: Bei der Wahl wurde Rausch auch von Vertretern aus anderen Parteien unterstützt. Das BSW hatte im Vorfeld bereits angekündigt, für den AfD-Mann stimmen zu wollen. Kritik an dem Wahlergebnis gab es unter anderem von den Grünen. Und vor dem Magdeburger Landtag hatten sich hunderte Menschen versammelt, um gegen einen AfD-Landtagspräsidenten zu protestieren. Die Personalie ist jetzt zwar geklärt, offen ist aber weiter, wer neuer Ministerpräsident wird. Im Dezember will sich AfD-Spitzenkandidat Siegmund zur Wahl stellen.
2: Wie kann die Streckensanierung bei der Deutschen Bahn noch effizienter werden? Damit befasst sich ein neuer Plan des Verkehrsministeriums. Künftig soll messbar sein, wie schnell der Ausbau der Schiene vorankommt. Geschaut wird etwa auf neue Gleise und auch darauf, wie sehr und wie oft sich Züge verspäten. Der ehemalige BND-Chef August Hanning ist wegen Spionageverdachts festgenommen worden. Die Bundesanwaltschaft wirft ihm vor, dass er geheime Informationen aus dem Bundesnachrichtendienst gegen Geld von einem ehemaligen Mitarbeiter bekommen haben soll. Die Infos wollte er demnach weiterverkaufen. Und jetzt die News aus deiner Ecke mit Hanna.
1: Für Dresden und die Lausitz.
4: Ob in der Lebensmittelbranche oder im Baubereich, viele Dresdner Unternehmen setzen auf Fachkräfte aus anderen Ländern. Um passende Bewerber zu finden, wollen Industrie, Handel und Handwerk jetzt noch enger mit der Dresdner Ausländerbehörde zusammenarbeiten. Im Zentrum steht das Welcome Center mit seinen Willkommenslotsen, sagt Wirtschaftsbürgermeister Jan Pratzka.
5: Die Unternehmen unterstützen, internationale Fachkräfte zu finden. Genauso Menschen aus dem Ausland unterstützen bei der Aufenthaltserlaubnis, bei der Arbeitserlaubnis. Es geht um die konkrete Stelle, es geht darum, die Genehmigung zu bekommen und Menschen zu unterstützen, dass sie hier Fuß fassen können und sich wohlfühlen in Dresden.
4: Die Landestalsperrenverwaltung kümmert sich jetzt im Herbst um die Gewässerpflege in der Region. Im Bereich Obere Elbe wird zum Beispiel das Gras an zahlreichen Flussrändern zurückgeschnitten, damit das Wasser besser fließen kann. Rund 700.000 Euro kostet das Ganze. Ziel ist es, den Hochwasserschutz zu verbessern. Ein Lottospieler aus dem Landkreis Sächsische Schweiz-Osterzgebirge hat knappe 78.000 Euro gewonnen. Er oder sie hat mit 6 richtigen Endziffern bei der Zusatzlotterie Spiel 77 abgeräumt. Um sich den Gewinn auszahlen zu lassen, muss sich der oder diejenige jetzt melden. 3 Jahre hat man dafür Zeit.
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0: 21 Grad hast du gerade in Dresden und Zwickau, 20 Grad in Chemnitz. Bis zum Abend scheint die Sonne noch ordentlich, kein Regen in Sicht. Bisschen windig könnte es später vielleicht noch werden. Morgen wird es dann auch wieder eher freundlich. Es geht erstmal los mit ein paar Nebelfeldern und ein paar Wolken. Dann kommt aber am Vormittag, Nachmittag die Sonne wieder raus bei bis zu 23 Grad am Mittwoch.
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0: Um kurz nach 3, die A17 Dresden Richtung Prag zwischen Bad Goldleuber und Hartetunnel. Da liegen noch Reifenteile auf der Straße, bitte vorsichtig bleiben. Die A72 Plauen Richtung Zwickau, da liegen Plastikteile auf der Straße zwischen Reichenbach und Zwickau West. Und in der Gegenrichtung ist ein Laster liegen geblieben zwischen Reichenbach und Plauen Ost. In Dippoldeswalde ist die Reichstädter Straße zwischen dem Ortseingang und der Friedrich-Engels-Straße in beide Richtungen gesperrt aktuell, da hat's geknallt.
1: Blitzer.
0: Stehen auf der B6 zwischen Rossendorf und Großharter. Danke an Alex fürs Rüberschicken. Dann geht's weiter in Großenhain auf der Riesaer Straße auf der Höhe des Ortseingangs. In Reinsdorf wird geblitzt auf der Straße der Befreiung stadteinwärts. Da sind 30 erlaubt. 2 Blitzer stehen in Chemnitz. Einer auf dem Südring Richtung Wladimir-Sagorski-Straße und einer auf der Nefestraße stadteinwärts. Der letzte steht in Dresden mitten auf der Grundstraße auch stadteinwärts. Hast du sonst noch was gesehen? Ein Stau oder ein Blitzer? Meld dich unter der 0800 50 5x die 9. Oder du schreibst einfach eine WhatsApp-Nachricht, die Nummer dazu. Die findest du auf energy.de/Sachsen. Dein nächstes Energy Sachsen Verkehrsupdate. Das kommt dann sofort wieder, wenn es kracht.
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0: Happy Dienstag, du machst dir einen nicen Nachmittag, vielleicht sogar schon Feierabend. Und eine Sache machst du auf jeden Fall auch noch, nämlich Kohle klar machst du dir. Ja, da lacht er. Der Energy Sachsen Cash Dealer macht's möglich. Jede Stunde haut er einen Betrag raus. Den schickst du uns rüber per WhatsApp und dann rückt der Cash Dealer die Scheine raus. Na, hoffentlich.
9: So oft du bist, so viel du brauchst.
0: Na, dann nehmen wir dich beim Wort. Genau jetzt. Hau raus, Cash Dealer. Wie viel ist es? Ich hoffe, ein paar Scheine mehr als letztes Mal jetzt, ne?
9: 78, 87, 78 Euro und 87 Cent.
0: Sehr gut. Hast ja nun mal Glück gehabt. Ist mehr geworden als beim letzten Mal. Damit lässt sich arbeiten. Schick rüber den Betrag. 5 Hits hast du Zeit. Und dann gehört er dir. Jetzt für dich geht's los mit Tiffany Harris und Vertigo.
6: Hier

Amber hier bei Energy Sachsen. Es ist Dienstag, du kriegst die meisten Hits, die meiste Musik. Und auf dem Dienstag ist jetzt die Motivation für den Rest der Woche jetzt nicht vielleicht so am Peaken gerade noch, ne? Vielleicht ein bisschen schwierig. Aber es gibt so Schauspieler wie Robert Pattinson, ne? Der hat den Edward bei Twilight gespielt oder auch einen Bruce Wayne, der war auch schon mal Batman. Der hat letztens ein paar Tipps rausgehauen, wie er das so macht, wenn er nämlich Sachen aufschiebt. Er ist nämlich auch ganz stark wohl im Prokrastinieren. Ist natürlich blöd, wenn man als Schauspieler dann irgendwie Text lernen muss oder so. Er macht es immer so, er konzentriert sich 25 Minuten auf seine Aufgabe, also 25 Minuten arbeiten. Dann schiebt er immer wieder eine kurze Pause ein. Und dann startet er den nächsten 25-Minuten-Block. Also er teilt sich die Arbeit so in Häppchen ein. Und also einfach mal anfangen, 20 Minuten lang, sagen jetzt, ich fange an. Und dann ist das auch für den Kopf besser, als jetzt irgendwie, oh, ich habe jetzt hier eine Aufgabe und da muss ich jetzt erstmal 4 Stunden ranklotzen. Das einfach so häppchenweise dem Gehirn schmackhaft machen. Das soll für ihn wohl funktionieren. So, muss ich auch mal probieren, wenn ich mal wieder was aufschiebe. Es ist wahrscheinlich in den nächsten

2 Stunden wieder so weit, dass ich irgendwas wegschiebe. Was schiebst denn du gerade so auf? Gerade zum Anfang der Woche, schick mal rüber. Einfach bei WhatsApp kannst du mir eine Sprachnachricht senden. 0351 28 98 9000. Aufschieben ist jetzt aber im Job erstmal gerade nicht mehr, vor allem mit dem Hit hier. Das ist Animal, der neueste Hit der Castingband Cat's Eye. Der geht flott voran. Der schiebt dich an jetzt auf den Dienstagnachmittag. Kriegst du hier bei Energy Sachsen die meisten neuen Hits.

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0: Klock, Klock, hier bei Energy Sachsen auf dem Nachmittag, Dienstagnachmittag, noch mehr Hit Music Only. Hau ich dir gleich rein. Kamrat kriegst du gleich mit seinem neuesten Hit Love Sober und davor hörst du noch Harry Styles mit American Girls. Den mag ich immer noch. Deswegen bleib dran.
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8: Bis zu 21 Grad hast du aktuell in Sachsen. Bis zum Abend scheint die Sonne, kein Regen in Sicht, kaum Wolken am Start. Bisschen windig könnte es am späten Nachmittag nochmal werden. Aber ansonsten ist es ganz nice. Morgen wird es auch nochmal ganz nice. Es geht erstmal mit vielen Nebelfeldern und Wolken los. Später kommt aber die Sonne wieder raus bei bis zu 23 Grad am Mittwoch.
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8: Um 15.30 Uhr die A17. Ich komme nochmal rein. Also hallo, 15.30 Uhr ist es, das Verkehrsupdate. Hier ist es, die A17. Dresden Richtung Prag zwischen Bad Gottleuber und Hartetunnel. Da liegen Reifenteile auf der Straße. Bleibst du ein bisschen vorsichtig. In Dippoldeswalde ist die Reichstätter Straße zwischen dem Ortseingang und der Friedrich-Engels-Straße in beide Richtungen gesperrt. Und in Tharandt auf der Dresdner Straße hat es auf der Höhe des Ortsausgangs Richtung Freital auch gecrashed.
7: Blitzer.
8: Stehen in Leipzig auf der A14 Richtung Nossen zwischen Grimma und Mutschen an der Baustelle und da sind 60 erlaubt. Die Anne hat uns das gemeldet, danke dafür. In Großenhain steht ein Blitzer auf der Riesaer Straße auf der Höhe des Ortseingangs. In Rheinsdorf auf der Straße der Befreiung stadteinwärts, da sind 30 erlaubt. 2 hast du in Chemnitz, einer auf dem Südring Richtung Wladimir-Sagorski-Straße und einer auf der Nefe-Straße stadteinwärts. Der letzte schimmelt in Dresden rum auf der Grundstraße. Da wird geblitzt statt einwärts. Hast du noch irgendwo was gespottet, einen Stau oder einen Blitzer? Meld dich unter der 0800 50 5x9 oder schreib uns einfach eine WhatsApp-Nachricht. Nummer findest du auf energy.de/sachsen. Dein nächstes Energy Sachsen Verkehrsupdate, das kommt dann sofort wieder, wenn es kracht.
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0: Leonie und Callum Scott hier bei Energy Sachsen. Die meisten und Hits, die meiste Musik kriegst du hier auf dem Dienstagnachmittag.
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0: Welche Hits gehen denn gerade wo wieder richtig ab? Ich check's aus für dich jeden Tag im Energy Sachsen Hitstream. Und gerade ist in Finnland Morning Dew von Beyoncé auf Platz 1 der meistgestreamtesten Songs. Da habe ich mich gefragt, wie kann das denn sein? Der ist ja jetzt schon ein bisschen eine Weile draußen. Aber ich habe es rausgefunden, in Helsinki, da lief eine große Tanzconvention und eine Tanzcrew hat zu Morning Dew eine Choreo auf High Heels entwickelt. Das ganze Ding sieht richtig stark aus und das gibt es natürlich auch als Video und ist ordentlich abgegangen. Und zack, ist Beyoncé gerade in Finnland wieder am Start. High Heels oder Tänzerinnen und Tänzer in High Heels machen es möglich. Morning Dew von Beyoncé, jetzt hier für dich bei Energy Sachsen.

0: Malzsmith bei Energy Sachsen. Die meisten Hits, die meiste Musik und die meisten Scheine kriegst du hier mit dem Energy Sachsen Cash Dealer. Ja!
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0: Da geht wieder Scheine raus und du schnappst dir welche. Jede Stunde droppt der Cash Dealer einen Betrag, den schickst du uns rüber per WhatsApp. Einfach eintippen, abschicken an die 0351 28 98 9000. Rübergeschickt hat uns auch was die Kira aus Lommatsch. Nochmal gucken, ob es klappt. Hi Kira.
2: Hallo.
0: Hi, na, was machst du gerade Schönes? Bist du auf dem Heimweg?
2: Ja, ich bin gerade mit dem Auto auf dem Heimweg.
0: Na, endlich drin im Feierabend. Herzlichen Glückwunsch.
2: Ja, danke schön.
0: Machst du heute noch was Schönes?
2: Naja, mal gucken. Vielleicht ein bisschen zu Hause was noch ein bisschen aufräumen mit der Familie.
0: Na, was muss aufgeräumt werden? Wo sieht's gerade am schlimmsten aus?
2: Stube.
0: Da liegt immer mal was rum irgendwie, ne?
2: Ja.
0: Ich kenn's auch. Kira, und du willst dir ein bisschen extra Cash klar machen. Wofür brauchst du die Kohle?
2: Ich würde es auf jeden Fall gerne zum Tanken benutzen.
0: Ja, ist dolle gerade, ne?
2: Ja, also jetzt geht's ja gerade wieder, aber trotzdem. Ich fahre täglich in die Schule, also Berufsschule.
0: Ah, okay. Was lernst du?
2: Gerade Sozialassistentin und dann möchte ich gerne Erzieherin werden.
0: Gut, dann sag mal an, was hast du rübergeschickt?
2: 78,87 €.
0: Reicht das bei dir für eine Tankfüllung?
2: Auf jeden Fall erstmal.
3: Das genehmige ich.
0: Naja, gut, Kira, dann Glückwunsch, du hast die Kohle gewonnen.
2: Oh, super, vielen, vielen Dank.
0: Aber die Zapfsäule und diesmal tut's auch gar nicht weh, weil Kira hat sich Cash beim Energy Sachsen Cash wieder klar gemacht. Ne, danke.
3: Richtig.
0: So, nächste Stunde geht der nächste Betrag raus und dann gehen auch wieder Scheine raus. Schnapp dir auch noch das Cash, einfach rüberschicken und dann sagst du dir auch noch was ein, na klar.
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0: Der User alte Kamerad, der hat auch einen neuen Hit draußen, den will ich dir nicht vorenthalten. Love Sober kriegst du jetzt hier bei Energy Sachsen. Die meisten neuen Hits, schönen Nachmittag, Feierabend, dies, das.

0: Birds of a Feather von Billie Eilish. Hier bei Energy Sachsen und noch mehr Hit Music Only. Hau ich dir doch gleich weiter rein. Den neuesten Hit von Miley Cyrus kriegst du gleich. Bass Persuades. Und davor hörst du noch Mr. Know-It-All von Teddy Swims. Und der Cash Dealer hat auch gleich hier nochmal eine Premiere. Bleib dran.
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0: Heute hast du in Dresden mal wieder richtig Bock auf alle möglichen Gesellschaftsspiele, denn da startet heute Abend 18.30 Uhr im Kulturhafen ein richtig nices Event. Mit Spielen aller Art, von Uno bis Twister, ist wirklich für alle was dabei. Außerdem stellst du auf der Impro-Stage dein Talent zur Schau. Der Eintritt ist for free, aber Spenden sind auch gern gesehen. Nimm also einfach ein bisschen Kleingeld mit und dann machst du dir einen schönen Abend.
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0: Um 16 Uhr.
11: Ich bin Uwe, hallo. Ob Kraftwerke, Flughäfen oder Talsperren, Sachsen will seine kritische Infrastruktur sicherer machen. Die Regierung hat ein neues Spitzengremium ins Leben gerufen. Unter anderem soll es einen Plan dazu vorlegen, welche Einrichtungen besonders gegen Angriffe geschützt werden müssen. Vorfälle wie die Drohnenattacke am Leipziger Flughafen zeigen, die Bedrohungen nehmen zu, so Innenminister Armin Schuster.
12: Das sind analoge Anschläge, sind Cyberattacken, sind Desinformationskampagnen, Spionage, Sabotage, prinzipiell das Agieren eines fremden staatlichen Akteurs auf unserem Hoheitsgebiet.
11: Zum ersten Mal steht ein AfD-Politiker an der Spitze eines Landtags. In Sachsen-Anhalt wurde Tobias Rausch mit der nötigen Mehrheit ins Amt gewählt. Offen bleibt nach der Sitzung noch, wer neuer Ministerpräsident wird. AfD-Spitzenkandidat Siegmund will sich im Dezember zur Wahl stellen. Das Verkehrsministerium will die Baustellen der Deutschen Bahn besser kontrollieren, um die Sanierung des Schienennetzes effizienter zu machen. Dafür wurde jetzt ein Plan vorgelegt. Darin werden bestimmte Kennzahlen zusammengefasst, wie etwa neu gebaute Gleise und die Minuten, die sich Züge verspäten. Und jetzt die News aus deiner Ecke mit Hanna.
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4: Industrie, Handel und Handwerk in Dresden wollen bei der Fachkräftesuche enger mit der Stadt zusammenarbeiten. Im Zentrum steht das Dresdner Welcome Center. Es bringt Unternehmen und Menschen aus anderen Ländern zusammen und unterstützt etwa bei der Aufenthaltserlaubnis. Andreas Bresinski von der Handwerkskammer sagt weiter:
13: Man muss feststellen, welche Kompetenzen sind da. Das ist auch eine Aufgabe der Kammer, dass wir sozusagen Qualifikationen bewerten, eingruppieren. Aber es geht natürlich auch darum, dass man die aufenthaltsrechtlichen Dinge geklärt bekommt, damit man wirklich zuverlässig jemanden auf einen Arbeitsplatz setzen kann in einem Unternehmen und dass man die Lücken füllt.
4: Drei Projekte in und um Dresden sind mit dem Innovationspreis Weiterbildung ausgezeichnet worden. Der ist mit insgesamt 40.000 Euro dotiert. Unter den Preisträgern ist zum Beispiel das Universitätsklinikum Karl Gustav Carus. Die Klinik hat ein KI-gestütztes Trainingszentrum für Chirurgen entwickelt. Wer in Pirna einen Termin beim Standesamt braucht, sollte sich am besten noch die Tage darum kümmern. Kommende Woche bleibt die Behörde geschlossen, aus personellen Gründen, heißt es. Einige Ausnahmen gibt's aber. Für Bestatter, den Klinikkurierdienst und auch Eheschließungen finden noch statt.
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0: 21 Grad bei dir in Leipzig, Dresden und Zwickau. Bis zum Abend ordentlich Sonne, kein Regen, bisschen windig könnte es vielleicht hier und da noch werden. Ansonsten morgen sieht's ähnlich aus. Erstmal Nebel und Wolken, damit geht's los. Dann kommt aber wieder die Sonne raus. Vormittag, Nachmittag bis zu 23 Grad am Mittwoch. Es wird nochmal ein Ticken wärmer als heute.
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0: Um kurz nach 4. Die A17 Dresden Richtung Prag zwischen Bad Gottleuber und Hartetunnel. Da liegen noch Reifenteile auf der Straße. Bleibt da bitte vorsichtig. In Meißen die Großenhainer Straße auf Höhe der Bohnitzer Straße. Achtung, da hat's geknallt. In Dippoldeswalde ist die Reichsstädter Straße zwischen dem Ortseingang und der Friedrich-Engels-Straße in beide Richtungen gesperrt. Da hat's auch geknallt.
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0: Stehen in Leipzig auf der A14 Richtung Nossen zwischen Grimma und Mutschen an der Baustelle in der 60er-Zone. Dann in Chemnitz auf der Nefestraße stadteinwärts, in Großenhain auf der Riesaer Straße auf der Höhe des Ortseingangs. In Reinsdorf wird geblitzt auf der Straße der Befreiung stadteinwärts, da sind 30 erlaubt. Und der letzte steht in Dresden auf der Grundstraße stadteinwärts. Hast du noch was gesehen, einen Stau oder einen Blitzer, melde dich unter der 0800 50 5x die 9 oder schick eine WhatsApp rum. Die Nummer dazu findest du auf energy.de/Sachsen. Dein nächstes Energy Sachsen Verkehrsupdate kommt dann sofort wieder, wenn's kracht.
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0: Goldenes Oktoberwetter oder was? Na, da hoffe ich doch, du bist schon im Feierabend drin. Vielleicht musst du aber noch ein bisschen schaffen. Da kann der Energy Sachsen Cash-Dealer eine kleine Linderung verschaffen vielleicht.
18: Ich bin schon wieder viel zu spendabel.
0: Naja, so viel hast du ja noch nicht rausgehauen heute. Da geht auf jeden Fall noch was. Jede Stunde droppt der Cash-Dealer einen Betrag. Und den hörst du und schickst uns den rüber per WhatsApp. Die Nummer brauchst du dafür. Das ist die hier. 0351 28 98 9000. Und jetzt hat der Cash-Dealer hier wieder die Finger im Geldkoffer. Wie viel hast du da rausgezogen jetzt?
18: 73,60 Euro. Gönn dir! 73,60 Euro.
0: Kannst du dir ein amtliches Dinner von gönnen heute oder am Wochenende schon mal? Schick rüber den Betrag. Wir warten hier auf deine WhatsApp. 5 Hits, hast du Zeit. Geht los jetzt mit Teddy Swims, Mr. Know-It-All. Schönen Dienstagnachmittag.
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0: Summer hier bei Energy Sachsen. Die meisten Hits, die meiste Musik kriegst du hier. Und jetzt hau ich dir mal ein paar Kinotickets raus. Let's go.
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0: Tom Cruise spielt den reichsten Mann der Welt, Digger Rockwell. Und der hat eine Bohrinsel, da geht was schief und naja, dann löst er so ein bisschen die Apokalypse aus.
3: Mr. President, vor 55 Minuten wurde ich über die Explosion auf unserer Plattform informiert.
4: Sie verursacht gewaltige Wasserverdrängung und einen Tsunami.
0: Also die Kacke ist richtig am Dampfen. Und naja, Digger ist einfach ein bad shit crazy Dude und der muss das jetzt irgendwie wieder ausbügeln.
5: Digger hat uns in diese Scheiße geritten und Digger gräbt uns da auch wieder raus.
0: Und das Ganze ist ziemlich absurd, mit viel schwarzem Humor und ordentlich What-the-fuck-Momenten. Wie so eine Wundertüte. Da ist auch alles drin irgendwie. Und für die einen ist der Film wirklich gar nichts, für andere ist es aber wirklich der beste Film des Jahres.
6: Es ist witzig und es ist dumm. Macht großen Spaß zuzusehen.
7: Ich bin derjenige, der uns alle davor bewahrt, im Chaos zu versinken.
0: Und ich würde das auch sagen. Ich habe ein Herz für weirden Shit, deswegen 4 von 5 Nacho Bites bekommt Digger von mir.
8: Das habe ich nicht erwartet.
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0: Gönn dir die Tickets, jetzt durchcallen und währenddessen kriegst du hier nochmal einen schönen, verperfekten Nachmittag-Fast-Feierabend-Hit. Das ist Bass Persuades, der neueste Hit von Miley.

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0: Dua Lipa, hier bei Energy Sachsen auf dem Nachmittag. Vielleicht bist du auch schon im Feierabend drin. Egal wie, es gibt hier Hitmusic only auf dem Teller. Und dann kriegst du gleich DJ Goja mit Michiko. Und davor hörst du noch Chris the 70 mit Good Old Days. Bleib dran.
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0: Bis zu 21 Grad hast du aktuell im Freistaat. Die Sonne, die scheint noch ein bisschen, bis sie dann halt untergeht, ne? Und kein Regen bis dahin. Bisschen windig wird es vielleicht noch am Abend. Und morgen auch wieder viel Sonne, am Nachmittag vor allem bei bis zu 23 Grad.
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0: Um 16.31 Uhr, Achtung, auf der A13, Dresden Richtung Berlin. Zwischen Klettwitz und Großrieschen sind Menschen auf der Straße, also zwischen Klettwitz und Großrieschen bitte besonders vorsichtig bleiben. Meißen, die Großenhainer Straße, auf Höhe der Bonitscher Straße, da hat's geknallt.
2: Blitzer.
0: Stehen auf der A14 Richtung Nossen, Leipzig, zwischen Grimma und Mutschen an der Baustelle, 60 sind da erlaubt. In Chemnitz auf der Nevestraße stadteinwärts. In Großenhain auf der Riesaer Straße auf der Höhe des Ortseingangs. In Rheinsdorf auf der Straße der Befreiung stadteinwärts, da sind 30 erlaubt. Und der letzte steht in Dresden auf der Grundstraße stadteinwärts. Danke an Jens fürs Rüberschicken. Hast du noch was gesehen? Ein Stau oder ein Blitzer? Meld dich unter der 0850 5x9 oder schick auch einfach eine WhatsApp rüber. Nummer findest du auf energy.de/Sachsen. Dein nächstes Energy Sachsen Verkehrsupdate, das kommt dann sofort wieder. Wenn es kracht, bis dann, kommt gut durch, da wo es geht.
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0: Energy Sachsen an, die meisten Hits, die meiste Musik. Es ist Dienstag, zweiter Tag der Woche und damit du nochmal richtig angreifen kannst, hat Max Music einfach mal ein paar Musiknews für dich jetzt hier bereit.
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2: Der gerade wirklich schön angegriffen hat und ich finde das ganz sympathisch zu sehen, und zwar Ugel. Ist ja übrigens auch nominiert für die Energy Music Awards, ne, kannst du abstimmen auf energy.de/Sachsen.
0: Kannst du machen.
2: Der war jetzt die letzten Tage in Paris, in Frankreich, in seiner Heimat drin und hat gesagt, boah, ich hatte übel viel zu tun. Aber was ich besonders schön fand, ich habe meine Familie endlich wieder gesehen und konnte mich mal wieder darauf besinnen, wo ich eigentlich herkomme. Und das, Nando, finde ich nice, weil der Typ ist ja sonst eigentlich nur in den größten Clubs der Welt unterwegs, ja. Und ja, wir wissen ja, wie Ugels Leben ist.
0: Ibiza hier, Ibiza da, jetzt einfach mal ein bisschen runterkommen.
2: Genau. Das lässt mich immer ganz doll hoffen. Kygo hat ein Reel gepostet, wie er am Klavier im Studio sitzt. Mhm. Und das ist für mich sofort immer so ein Indiz von Kygo, komm. Nicht mehr lange und dann bringst du mal einen neuen Song raus. Weil ich liebe alle Hits von Kygo. Ich finde den so großartig, diesen Typen.
0: Kygo, jetzt mal was selber gesungen und auf Akustik. So. Kygo geht auf große Akustiktour. Vielleicht wollte er das damit anteasern.
2: Und ich glaube, damit hat eine Polizei nicht gerechnet. Es gibt ein kleines bisschen Stress, beziehungsweise gab es Stress. Und zwar hat eine Polizei in den USA gesagt, für die Häftlinge, die wirklich so Scheiße gebaut haben, ihr müsst in Dauerschleife Taylor Swift hören.
0: Okay.
2: Und da hat die Polizei aber nicht mit den Swifties gerechnet. Weil die haben den
0: richtig
2: ans Rad gemacht. Ey. Also hat die Polizei gesagt, Leute, das war alles nur ein Spaß, ein kleiner Promo-Gag. Aber da muss ich trotzdem sagen, die Rache der Swifties wird groß sein.
0: Du, vielleicht sind da einige Fans jetzt auch hinter Gittern bekehrt worden.
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0: Konrad, hier bei Energy Sachsen, Hit Music Only für dich auf dem Nachmittag, eigentlich schon Feierabend. Da gibt's jetzt nochmal Kohle.
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0: Jede Stunde haut der Cash Dealer einen Betrag raus, auf den hörst du, schickst ihn uns rüber per WhatsApp ganz schnell 0351 28 98 9000. So hat's auch gemacht, die Linda aus Vollreuth. Hi.
3: Ja, hi.
0: Hi, na, was geht bei dir gerade?
3: Wir genießen gerade das schöne Wetter zu Hause im Garten, haben gerade ein Eis gegessen und haben jetzt durch Zufall quasi gerade den Cash Dealer gehört und jetzt ist es soweit. Wow.
0: So, da holt ihr euch das Eis wieder rein, zurück die Kohle.
3: Sozusagen. Also nicht nur Eis, ne? Das sind ja dann ein paar mehr.
1: Nicht schlecht.
0: Ja, oder hast du für was anderes gerade noch Kohle rausgehauen und willst es jetzt wieder reinholen?
3: Tatsächlich habe ich heute bei Amazon zugeschlagen, sind ja die Prime Days. Mhm. Und das sind tatsächlich auch die ersten Weihnachtsgeschenke mit dabei.
0: Okay.
3: Und das wäre eine gute Investition, würde ich sagen.
0: Das stimmt, da bist du zeitig dran. Was hast du denn rübergeschickt für einen Betrag?
3: 73,60.
0: 73,60 Euro, die gehen an dich.
1: Siehst du?
3: Geil, schön, ich freue mich.
0: Dann hat Linda gleich doppelt abgeräumt. Im Feierabend drinne, Eis wurde gegessen und dann gibt's auch noch ordentlich Cash. Das nächste Cash-Bündel, das geht auf jeden Fall an dich.
1: Von mir aus.
0: Nächste Stunde ist der Cash-Dealer wieder am Start und dann gibt's wieder frische Kohle.
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0: Machen wir es uns noch mal ein bisschen sommerlich hier mit Meet Chico. Neuester Hit vom DJ Goja kriegst du hier bei Energy Sachsen. Hit

0: Harry Styles bei Energy Sachsen auf dem Dienstag Feierabend. Da gibt's gleich noch mehr Hit Music Only hier für dich. The Bowser haben den neuen Hit raus. Magnetic klingt nochmal schön sommerlich. Kriegst du gleich und dafür hörst du noch Sorry Papi von Topic und Becky G. Und der Cash-Dealer, der winkt hier. Was willst du denn?
1: Nando, mach mir noch jemanden glücklich.
0: Ja, da haust du gleich nochmal Cash raus. Das kriegen wir hin. Bleib dran.
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0: Heute Abend wird ein richtig lustiger Abend. Du gehst heute ab nach Dresden zur Dreiecks-Comedy. Beim Open Mic in der 90s Nutzbar treten die unterschiedlichsten Leute auf. Alle testen ihre Jokes aus und brauchen dafür dich im Publikum. Also schnappst du dir ein paar Friends, dann macht ihr euch einen lustigen Abend. Los geht's um 20 Uhr und der Eintritt ist natürlich for free. Also viel Spaß.
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0: Gleich 17 Uhr.
10: Ich bin Uwe, hallo. Drohnenangriffe, Cyberattacken, Sabotage. Gegen solche Bedrohungen will sich Sachsen besser wappnen. Die Regierung hat ein neues Spitzengremium ins Leben gerufen. Ziel ist eine Strategie, welche Einrichtungen besonders geschützt sein sollen und wie. Es geht beispielsweise um Kraftwerke und Talsperren. Mit Blick auf Drohnen sagt Innenminister Schuster,
11: dass man in irgendeiner Form eine Luftabsicherung macht mit Netzen oder zu sagen, wir machen mit einer wesentlich besseren Videoausleuchtung, die weitergeht als die eigene Einrichtung, den Schutz besser. Ich könnte mir auch Drohnenabwehr vorstellen durch Private, also zum Beispiel der Netzwerfer.
10: Die AfD stellt erstmals einen Landtagspräsidenten. Tobias Rausch wurde im Parlament in Sachsen-Anhalt gewählt. Er bekam 9 Stimmen mehr als die AfD im Landtag hat. 5 davon sind wohl vom BSW, das im Vorfeld seine Unterstützung zugesagt hatte. Da dürften sich die Kunden von einem der großen Online-Modehändler heute gewundert haben. Nutzer der ASOS-App haben eine seltsame Benachrichtigung bekommen, dass die Plattform gehackt wurde, offenbar von den Hackern selbst. Ob und welche Kundendaten gestohlen wurden, ist noch unklar. Und jetzt die News aus deiner Ecke mit Hanna.
2: Für Dresden und die Lausitz.
12: Ob in der Lebensmittelbranche oder im Baubereich, viele Dresdner Unternehmen setzen auf Fachkräfte aus anderen Ländern. Um passende Bewerber zu finden, wollen Industrie, Handel und Handwerk jetzt noch enger mit der Dresdner Ausländerbehörde zusammenarbeiten. Im Zentrum steht das Welcome Center mit seinen Willkommenslotsen, sagt Wirtschaftsbürgermeister Jan Pratzka.
13: Die Unternehmen unterstützen, internationale Fachkräfte zu finden. Genauso Menschen aus dem Ausland unterstützen bei der Aufenthaltserlaubnis, bei der Arbeitserlaubnis. Es geht um die konkrete Stelle, es geht darum, die Genehmigung zu bekommen und Menschen zu unterstützen, dass sie hier Fuß fassen können und sich wohlfühlen in Dresden.
12: Die Landestalsperrenverwaltung kümmert sich jetzt im Herbst um die Gewässerpflege in der Region. Im Bereich Obere Elbe wird zum Beispiel das Gras an zahlreichen Flussrändern zurückgeschnitten, damit das Wasser besser fließen kann. Rund 700.000 Euro kostet das Ganze. Ziel ist es, den Hochwasserschutz zu verbessern. Ein Lottospieler aus dem Landkreis Sächsische Schweiz-Osterzgebirge hat knappe 78.000 Euro gewonnen. Er oder sie hat mit 6 richtigen Endziffern bei der Zusatzlotterie Spiel 77 abgeräumt. Um sich den Gewinn auszahlen zu lassen, muss sich der oder diejenige jetzt melden. 3 Jahre hat man dafür Zeit.
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0: 21 Grad bei dir in Leipzig und Dresden. Aktuell 20 Grad hast du aktuell in Chemnitz. Bis zum Abend scheint noch ordentlich die Sonne, kein Regen in Sicht. Vielleicht wird es hier und da noch mal ein bisschen windig. Morgen bis zu 23 Grad mit viel Sonne, aber in der ersten Tageshälfte erstmal Nebel und Wolken. Und dann kommt später aber die Sonne raus, dann wird es nochmal schön.
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0: Um kurz nach 5. Immer noch vorsichtig bleiben bitte auf der A13 Dresden Richtung Berlin. Zwischen Klettwitz und Großrehschen sind Menschen auf der Straße unterwegs. Die A72 Chemnitz Richtung Zwicke. Zwischen Chemnitz-Röhrsdorf und dem Kreuz Chemnitz. Achtung, da liegen Holzteile auf der Straße. In Neukirch in der Lausitz ist die Hauptstraße zwischen Schwedenwinkel und der Ernst-Hillmann-Straße in beide Richtungen gesperrt. Und in Meißen die Großenhainer Straße auf Höhe der Bonitscher Straße. Achtung, da hat's geknallt.
2: Blitzer.
0: Stehen in Leipzig auf der A14 Richtung Nossen zwischen Grimma und Mutschen an der Baustelle. 60 sind da erlaubt. Dann in Dresden auf der Tögelstraße Richtung Schloss Lockwitz in der 30er-Zone. In Chemnitz auf der Nevestraße stadteinwärts. Großenhain, Riesastraße auf Höhe des Ortseingangs. Rheinsdorf, Straße der Befreiung stadteinwärts. Da sind 30 erlaubt. Und der letzte steht in Dresden auf der Grundstraße stadteinwärts. Hast du noch was gesehen, einen Stau oder einen Blitzer? Meld dich unter der 0800 50 5x9 oder schick eine WhatsApp rüber. Nummer dazu findest du auf energy.de/sachsen. Dein nächstes Energy Sachsen Verkehrsupdate. Das kommt dann sofort wieder, wenn es kracht.
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0: Happy Feierabend dir. Es steht noch eine Sache auf dem Plan, und zwar die große Abhittung. Und dann natürlich auch noch was anderes.
1: Schnupper mal, riecht nach Cash.
0: Lecker. Jede Stunde droppt der Energy Sachsen Cash Dealer einen Betrag. Auf den hörst du und schickst uns den rüber per WhatsApp an die 0351 28 98 9000. Und jetzt gibt's wieder ordentlich Kohle Cash Dealer. Was landet hier jetzt auf dem Teller?
1: 150 Euro. Genau der Betrag muss in deine WhatsApp. 150 Euro.
0: Ach du Scheiße, das ist ja ein richtig dicker Batzen. Den solltest du aber ganz schnell abschicken. Mit dem kannst du deine Urlaubskasse locker nochmal auffüllen. Schick rüber die WhatsApp. 5 Hits laufen jetzt für dich. Hast du Zeit? Bis dahin musst du hier ankommen. Jetzt für dich geht's los mit Sorry Papi von Topic und Becky G. Na, happy Feierabend.
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0: Wann hast du das letzte Mal so ein paar Vögel beobachtet? Energy Sachsen ist an. Die meisten Non-Hits, die meiste Musik kriegst du hier. Bird Watching heißt das Ganze. Das ist gerade voll das Ding. Gerade auch bei jüngeren Leuten ist ein richtiger Trend. Und sogar Promis aus der Musikwelt machen das. Icky Mel und Longus Mongus vom BHZ, die waren letztens auf einer kleinen Bird Watching Tour mit dem NABU. Und Birding heißt es jetzt. Und die haben dann so kleine Bingo-Karten dabei gehabt und Ferngläser. Und dann wird geguckt und abgehakt, wenn man dann den passenden Vogel so gesehen hat.
1: Hattest du heute ein Highlight?
2: Ja, der Mäusebussard, der ist überaus gekrallt.
0: Wie geil kann man es aussprechen? Mäusebussard. Ich nenne den nie wieder anders. Bei Longus Mongus war der Favorite ein bisschen kleiner.
3: Ja, wir haben hier so ein Vogelbingo, wurde mir in die Hand gedrückt. Und am meisten freue ich mich auf die Kohlmeise. So ein kleiner, süßer Vogel mit einem kleinen Köpfchen.
0: Ja, wirklich sweet irgendwie. Ich habe auch Bock jetzt. Vielleicht so ein Birding-Date. Muss ich Tinder nochmal anschmeißen und dann jemanden fürs Birding-Date raussuchen. Das ist das neue Ding. Pack schon mal die Sachen zusammen, schick schon mal eine Einladung zum Birding-Date raus. Währenddessen hier der perfekte Hit für das goldene Herbstwetter für dich. Das ist Magnetic, der neueste Hit von The Bowser. Hier bei Energy

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Martin Garrix und Ed Sheeran hier bei Energy Sachsen. Hit Music only für dich auf dem Feierabend. Und da braucht man ja manchmal ein paar ganz entspannte Vibes. Und da kommt Afro House genau richtig einem in die Quere. Das Genre hat gerade einen Hype gefühlt. Und wenn dann so ein Artist einen Song droppt und dann gibt es dazu auch noch einen Dance-Trend auf den Socials, na dann knallt's richtig. Und Jamaican Bam Bam von Ugel ist so ein Hit. Der war in fast jedem Sommerset auf fast jedem Dancefloor von Ibiza bis nach, keine Ahnung, Plauen oder so am Start. Und deswegen kriegst du den hier jetzt, weil er immer noch ein Smasher ist. Das ist Jamaican Bam Bam

0: Lady G oder was hier bei Energy Sachsen. Die meisten Hits, die meiste Musik kriegst du hier. Und zum Feierabend, damit er auch nochmal richtig nice wird, kriegst du gleich nochmal Golden Summer. Ist der neueste Hit von Loy und David Puentes. Und davor hörst du noch Summer mit Homebreaker. Aber nur, wenn du dran bleibst. Deswegen bleib doch dran.
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10: 21 Grad hast du gerade noch in Dresden, 20 Grad bei dir in Leipzig und in Chemnitz. Bis zum Abend noch ein bisschen Sonne jetzt. Restlichen Strahlen kannst du noch catchen. Ansonsten bleibt es aber auch trocken. Bisschen Wind kommt noch dazu. Und morgen dann geht es mit Nebel los und ein paar Wolken. Aber später am Vormittag, spätestens am Nachmittag, bricht die Sonne dann nochmal durch. Die lässt dann nochmal eng gucken bei bis zu 23 Grad am Mittwoch.
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10: Um 17.32 Uhr die A13 Dresden Richtung Berlin. Achtung, zwischen Klettwitz und Großrieschen, da sind immer noch Menschen auf der Straße unterwegs. Bleibt da bitte vorsichtig. Die A72 Chemnitz Richtung Zwickau. Zwischen Chemnitz-Röhrsdorf und dem Kreuz Chemnitz, da liegen Holzteile auf der Straße. In Neukirch in der Lausitz ist die Hauptstraße zwischen Schwedenwinkel und der Ernst-Thälmann-Straße in beide Richtungen gesperrt. In Meißen die Großenhainer Straße auf Höhe der Bonitscher Straße. Achtung, da hat's geknallt. Görlitz, Dr. Karlbaum-Allee zwischen der James-von-Moltke-Straße und am Stadtpark. Da hat's auch geknallt. Da auch bitte vorsichtig bleiben.
9: Blitzer.
10: Stehen in Dresden auf der Tögelstraße Richtung Schloss Lockwitz in der 30er-Zone. Danke an Stefan fürs Rüberschicken. In Chemnitz wird geblitzt auf der Nevestraße stadteinwärts. In Großenhain auf der Riesaer Straße auf Höhe des Ortseingangs. In Reinsdorf auf der Straße der Befreiung stadteinwärts. Achtung, da sind 30 erlaubt. Und der letzte steht auch nochmal in Dresden auf der Grundstraße stadteinwärts. Und danke an Jens fürs Rüberschicken. Hast du sonst noch irgendwas gesehen? Ein Stau oder ein Blitzer? Meld dich unter der 0850 5x9 oder du schickst uns einfach eine WhatsApp-Nachricht rum. Die Nummer dazu findest du auf energy.de/Sachsen. Sprachnachricht nehmen wir auch immer gerne, hören wir uns an, lesen wir uns durch. Dein nächstes Energy Sachsen Verkehrsupdate kommt dann sofort wieder, wenn es kracht. Bis dahin, komm gut durch. Ciao, was geht.
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2: Und heute schickt ganz Sachsen den Feierabend des Tifos Stolberg. Hi.
3: Hallo.
2: So, was machst du heute noch zum Feierabend?
3: Das weiß ich noch gar nicht. Ja, vielleicht Motorradfahren.
2: Die Stimme aus dem Off, die hat es dir gesagt. Ist das noch gutes Wetter zum Motorradfahren, ja?
3: Ja, das ist, also früh ist schon ein bisschen zu kalt, sage ich jetzt mal, also bei 8, 9 Grad. Aber im Sommer, ja, also bei über 35 Grad macht es dann eigentlich auch keinen Spaß mehr.
2: Na, jetzt sind es ja noch um die 20 Grad. Wo fährst du denn immer lang? Hast du eine nice Strecke?
3: Das mache ich immer spontan, also oft Richtung Fichtelberg hoch, Augustusburg, dort die ganze Ecke.
2: So, fährst du einfach nochmal los, viel Spaß dir dabei und jetzt schickst du ganz Sachsen in den Feierabend die Stimme aus dem Off. Vielleicht nimmst du die noch mit dazu.
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0: Schönen Feierabend hier, ne? Das ist Energy Sachsen. Die meisten Hits, die meiste Musik kriegst du hier. Und in Cannes, da ist Ende Oktober eine ordentliche Party. Da werden nämlich die Energy Music Awards verliehen. Und wenn du hier vom Herbst nochmal ein bisschen flüchten willst, na dann schlägst du zwei Fliegen mit einer Klappe. Erstmal kannst du abstimmen für die Energy Music Awards. Nämlich, da gibt es eine neue Kategorie.
1: German Artist of the Year. Nina Chuba. Santos.
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0: Klickst du dich mal rein, energy.de/Sachsen, da abstimmen und unter allen Abstimmenden verlosen wir eine Reise nach Cannes zu den Music Awards. Da kannst du dir nochmal schön die Stars am roten Teppich angucken und dann bei der Verleihung dabei sein, Live-Acts sehen. Das wird super und natürlich Cannes, schön, tolle Stadt, toll. Stimm dich schon mal drauf ein mit den perfekten Summer-Vibes. Die kriegst du jetzt hier von Loy und David Puentes. Golden Summer heißt der neueste Hit, kriegst du hier bei Energy Sachsen.

0: Was ist denn das hier? Na, Energy Sachsen, hast du angemacht. Deine Nummer 1 für die meisten neuen Hits. Und dann kriegst du auch noch ein paar rein. Nico Santos ist gleich am Start für dich mit seinem neuesten Hit Why Don't You Stay. Davor hörst du noch Save My Love von Kygo, Khalid und Griffin. Und Joe übernimmt natürlich gleich mit brandneu und hat für dich einen neuen Hit von Leonie im Hit-Update. Na, das ist was. Bleib dran.
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5: Um 2:06.
10: Ich bin Uwe. Hallo. Sachsen will seine kritische Infrastruktur besser schützen, zum Beispiel Energieanlagen, Flughäfen und auch Talsperren. Ein neues Spitzengremium der Regierung soll einen Plan erarbeiten, wo besondere Vorkehrungen nötig sind. Zudem will Innenminister Schuster die Sachsen stärker auf mögliche Angriffe und Katastrophen vorbereiten. Er betont,
11: dass Eigen- und Selbstvorsorge nichts mit Militarisierung zu tun hat, sondern wie bereite ich mich vor auf alltägliche Situationen wie Brownout, Blackout, Situation in einer Pandemie, Naturkatastrophe. Es wird mir im Moment zu viel über Kriegsszenarien gesprochen.
10: Die AfD stellt erstmals einen Landtagspräsidenten. Tobias Rausch wurde im Parlament in Sachsen-Anhalt gewählt. Er bekam 9 Stimmen mehr als die AfD hat. 5 davon sind wohl vom BSW, das seine Unterstützung zugesagt hatte. Ein Landtagsvizepräsident ist ebenfalls ein AfD-Politiker. Ärger um den sächsischen Christstollen für Papst Leo. Das Geschenk hat bei Ministerpräsident Kretschmers Audienzreise für Transportprobleme gesorgt. Als Fluggepäck war der Stollen zu groß und zu fragil, so die Staatskanzlei. Darum wurde er per Dienstwagen nach Rom kutschiert. Ob Leo schon gekostet hat, ist unklar. Und jetzt die News aus deiner Ecke mit Hanna.
2: Für Dresden und die Lausitz.
12: Industrie, Handel und Handwerk in Dresden wollen bei der Fachkräftesuche enger mit der Stadt zusammenarbeiten. Im Zentrum steht das Dresdner Welcome Center. Es bringt Unternehmen und Menschen aus anderen Ländern zusammen und unterstützt etwa bei der Aufenthaltserlaubnis. Andreas Bresinski von der Handwerkskammer sagt weiter:
13: Man muss feststellen, welche Kompetenzen sind da. Das ist auch eine Aufgabe der Kammer, dass wir sozusagen Qualifikationen bewerten, eingruppieren. Aber es geht natürlich auch darum, dass man die aufenthaltsrechtlichen Dinge geklärt bekommt, damit man wirklich zuverlässig jemanden auf einen Arbeitsplatz setzen kann in einem Unternehmen und dass man die Lücken füllt.
12: 3 Projekte in und um Dresden sind mit dem Innovationspreis Weiterbildung ausgezeichnet worden. Der ist mit insgesamt 40.000 Euro dotiert. Unter den Preisträgern ist zum Beispiel das Universitätsklinikum Karl Gustav Karus. Die Klinik hat ein KI-gestütztes Trainingszentrum für Chirurgen entwickelt. Wer in Pirna einen Termin beim Standesamt braucht, sollte sich am besten noch die Tage darum kümmern. Kommende Woche bleibt die Behörde geschlossen, aus personellen Gründen, heißt es. Einige Ausnahmen gibt's aber. Für Bestatter, den Klinikkurierdienst und auch Eheschließungen finden noch statt.
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5: Heute war es doch eigentlich ganz schön, aktuell noch immer um die 20 Grad im Freistaat. Bis in die Nacht rein bleibt es trocken und recht klar. Tiefstwerte zwischen 4 und 10 Grad kriegst du da.
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5: Vorsicht auf der A72 Chemnitz Richtung Zwickau. Zwischen Chemnitz-Röhrsdorf und dem Kreuz Chemnitz, da liegen Holzteile auf der Fahrbahn. In Neukirch in der Lausitz, da ist die Hauptstraße zwischen Schwedenwinkel und der Ernst-Thälmann-Straße nach einem Unfall in beiden Richtungen dicht. In Meißen hat es auch gekracht, Großenhainer Straße in Höhe der Bonitscher Straße und die B173 Zwickau Richtung Hof ist in Höhe Plauen-Ost nach einem Unfall an der Kreuzung vollgesperrt.
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5: Danke an Anne fürs Melden, die hat einen auf der A14 gesehen Richtung Nossen. Zwischen Grimma und Mutschen stehen sie in der Baustelle in der 60er-Zone. Stefan hat einen in Dresden gemeldet, Tögelstraße Richtung Schloss Lockwitz in der 30er-Zone. Und in Großenhain wird auch geblitzt in der Rieseer Straße Höhe Ortseingang. Hast du noch was gesehen? Ob einen Stau oder einen Blitzer, melde dich gerne durch. Nummer ist wie immer die 0800 50 und 5x die 9 oder schreib eine WhatsApp. Die Nummer, die findest du auf energy.de/sachsen. Du weißt Bescheid, dein nächstes Energy Sachsen Verkehrsupdate, das kommt dann sofort, wenn's kracht.
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5: 2:02 und da ist auch schon wieder Dienstag bei Energy Sachsen brandneu. Ganz, ganz toll, Feierabend ist auch angesagt und dafür kriegst du jetzt von mir natürlich die beste Mucke in deine Playlist rein. Jetzt Kygo Khalid und Griffin mit ihrem Hit Save My Love bei Energy Sachsen.
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0: letzten Metern in 2026 released Leonie noch eine Solo-Single und die hört dann natürlich zuallererst hier bei Energy Sachsen brandneu.
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0: Ihre erste Solo-Single dieses Jahr heißt Way Too Late und die ist mein dicker Schlussstrich. Trennung ist durch, man steht wieder auf eigenem Bein und dann kommt der Ex-Partner auf Eiber wieder angekrochen. Ja, man kennt's. Aber keine Chance, das Ding ist durch. Darüber schreibt sie nämlich. Mega der Ohrwurm in guter alter Leonie-Manier. Heute dein Energy Sachsen Hit Update. Way Too Late, den hast du jetzt hier auf dem Dienstag.

Michael Bulli-Herbig hört auf mit LOL, Last One Laughing. Puh, das ist mal ein ganz schönes Brett in einem Feierabend bei Energy Sachsen. Gerade wurde es bestätigt, aber Good News, das ist zum Glück nicht auch gleichzeitig das Ende von LOL. Er hat jetzt mehrere Staffeln das Format gehostet und seinen Platz im Kontrollraum kriegt jetzt Caroline Kebekus, die ja auch selber schon viermal Kandidatin war. Und ich sage die, die ist ein würdiger Ersatz, die Slate, das ganze Ding safe richtig. Die ersten Folgen mit ihr, die kriegst du dann aber erst Ostern nächsten Jahres. Es dauert also noch ein kleines bisschen. Jetzt der Sunny Boy in deiner Playlist bei Energy Sachsen. Nico Santos mit seinem Hit Why Don't You Stay. Happy Dienstag.

0: auch schon wieder 6:35 bei Energy Sachsen. Brandneu und brandneu wird's auch weiterhin in deiner Playlist. Gleich mit Teddy Swims und Mr. Know It All. Und ganz frisch drin sind die Girls von Flow mit Leak It.
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0: Schauen wir mal zu dir nach Leipzig. Da aktuell 21 Grad. Die Sonne, die geht zwar gleich schon unter, aber immerhin bleibt es weitestgehend wolkenlos bis in die Nacht rein. Da dann hoch einstellig, Tiefstwerte von 9 Grad und trocken bleibt's auch.
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0: In Neukirch in der Lausitz, das ist die Hauptstraße zwischen Schwedenwinkel und der Ernst-Thälmann-Straße nach einem Unfall in beiden Richtungen dicht. In Meißen auf der Großenhainer Straße in Höhe der Bonitzscher Straße, da hat es gekracht. Und die B173 Zwickau Richtung Hof ist in Höhe Plauen-Ost nach einem Unfall an der Kreuzung volldicht.
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0: A14 Richtung Nossen. Zwischen Grimma und Mutschen, da blitzen sie in der Baustelle in der 60er-Zone. Danke an Anne fürs Melden. Stefan hat einen in Dresden gesehen in der Tögelstraße Richtung Schloss Lockwitz in der 30er-Zone. Und in Großenhain wird auch geblitzt in der Riesaer Straße Höhe Ortseingang. Hast du noch was gesehen? Ob einen Stau oder einen Blitzer? Dann melde dich gern bei uns. Nummer ist wie immer die 0800 50 und 5 mal die 9. Oder schreib eine WhatsApp. Die Nummer, die findest du auf energy.de/Sachsen. Du weißt Bescheid, dein nächstes Energy Sachsen Verkehrsupdate. Das kommt dann sofort, wenn es kracht.
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0: Swifties, die fanden das mal so gar nicht lustig. In deinen Feierabend kommst du ganz entspannt durch mit einer die Sachsen. Und die Polizei in North Carolina, die hat sich das, glaube ich, ein bisschen anders vorgestellt. Die haben nämlich ein Posting gemacht, auf dem sie aus Spaß geschrieben haben: Leute, wenn ihr verhaftet werdet, dann müsst ihr als Strafe die neue Deluxe-Version von Taylor Swift's The Life of a Showgirl in Dauerschleife hören. Die Swifties, die sind natürlich absolut ausgerastet. Das Posting hatte über Nacht 4 Millionen Aufrufe. Und die Kommentare, kannst du dir vorstellen, die waren nicht nur positiv. Ich sag ja, so ein kleiner Witz kann man schon mal machen. Einfach mal Dinge mit Humor sehen, schadet manchmal einfach auch nicht. Jetzt Flo in einer Energy Sachsen Playlist mit ihrem neuen Hit Leak It.
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0: bald können die Girls hier mit einem Energy Music Award nach Hause gehen. 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

persönlich, ich kann mich ja nur schwer entscheiden, aber du kannst dich hoffentlich umso besser entscheiden, weil du votest nämlich für deinen Lieblingshit oder deine Lieblingskünstler auf energy.de/Sachsen. Und das war's noch nicht. Unter allen Votes verlosen wir eine exklusive Reise nach Cannes zu den Energy Music Awards. Also ich sage mal so, du solltest dich besser entscheiden. Die Girls hier sind auch nominiert für International Female Artist of the Year. Cat's Eye und ihr Hit Animal hörst du jetzt auf deinen Dienstagfeierabend.

0: Leben hast es bei Energy Sachsen brandneu und gleich geht es hier los in eine neue Runde Energy Sachsen Top 7 um 7. Deine Daily Mini-Charts, für die du gewartet hast auf energy.de/Sachsen. Und ich kann dir so viel sagen, gestern gab es ja schon eine neue 1, die gute Taylor wurde runtergeschubst von der 1 und heute gibt es schon wieder eine neue. Also hier wirklich mit deinem Vote, du schmeißt ja jeden Tag einiges um.
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0: hast du in Dresden mal wieder richtig Bock auf alle möglichen Gesellschaftsspiele. Denn da startet heute Abend 18.30 Uhr im Kulturhafen ein mega nices Event. Mit Spielen aller Art, von Uno bis Twister, ist wirklich für alle was dabei. Der Eintritt ist for free, aber Spenden, die sind immer gerne gesehen. Nimm also einfach ein bisschen Kleingeld mit und dann machst du dir einen schönen Abend.
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0: Gleich um 7.
2: Ich bin Eva-Maria Wölfel. Hallo. Drohnenangriffe, Cyberattacken, Sabotage. Gegen solche Bedrohungen will sich Sachsen besser wappnen. Die Regierung hat jetzt ein neues Spitzengremium ins Leben gerufen. Ziel ist eine Strategie, welche Einrichtungen besser geschützt sein müssen und wie man das umsetzen kann. Es geht beispielsweise um Kraftwerke und Talsperren. Mit Blick auf Drohnen hat Innenminister Schuster schon einige Ideen.
3: Dass man in irgendeiner Form eine Luftabsicherung macht mit Netzen oder zu sagen, wir machen mit einer wesentlich besseren Videoausleuchtung, die weitergeht als die eigene Einrichtung, den Schutz besser. Ich könnte mir auch Drohnenabwehr vorstellen durch Private, also zum Beispiel der Netzwerfer.
2: Zum ersten Mal steht ein AfD-Politiker an der Spitze eines Landtags. In Sachsen-Anhalt wurde Tobias Rausch ins Amt gewählt. Er bekam 48 Stimmen, 9 mehr als die AfD hat. Das BSW hat vorher angekündigt, Rausch zu unterstützen. Woher die restlichen Stimmen kommen, ist nicht bekannt. Ärger um den sächsischen Christstollen für Papst Leo. Das Geschenk hat bei Ministerpräsident Kretschmers Audienzreise für Transportprobleme gesorgt. Als Fluggepäck war der Stollen zu groß und zu fragil, so die Staatskanzlei. Darum wurde er per Dienstwagen nach Rom kutschiert. Ob Leo schon gekostet hat, ist unklar. Und jetzt die News aus deiner Ecke mit Hanna.
1: Für Dresden und die Lausitz.
4: Ob in der Lebensmittelbranche oder im Baubereich, viele Dresdner Unternehmen setzen auf Fachkräfte aus anderen Ländern. Um passende Bewerber zu finden, wollen Industrie, Handel und Handwerk jetzt noch enger mit der Dresdner Ausländerbehörde zusammenarbeiten. Im Zentrum steht das Welcome Center mit seinen Willkommenslotsen, sagt Wirtschaftsbürgermeister Jan Pratzka.
5: Die Unternehmen unterstützen, internationale Fachkräfte zu finden. Genauso Menschen aus dem Ausland unterstützen bei der Aufenthaltserlaubnis, bei der Arbeitserlaubnis. Es geht um die konkrete Stelle, es geht darum, die Genehmigung zu bekommen und Menschen zu unterstützen, dass sie hier Fuß fassen können und sich wohlfühlen in Dresden.
4: Die Landestalsperrenverwaltung kümmert sich jetzt im Herbst um die Gewässerpflege in der Region. Im Bereich Obere Elbe wird zum Beispiel das Gras an zahlreichen Flussrändern zurückgeschnitten, damit das Wasser besser fließen kann. Rund 700.000 Euro kostet das Ganze. Ziel ist es, den Hochwasserschutz zu verbessern. Ein Lottospieler aus dem Landkreis Sächsische Schweiz-Osterzgebirge hat knappe 78.000 Euro gewonnen. Er oder sie hat mit 6 richtigen Endziffern bei der Zusatzlotterie Spiel 77 abgeräumt. Um sich den Gewinn auszahlen zu lassen, muss sich der oder diejenige jetzt melden. 3 Jahre hat man dafür Zeit.
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0: 20 Grad noch in Leipzig, 19 in Dresden und 18 in Chemnitz, Zwickau und Görlitz. Dabei bleibt es bis in die Nacht rein trocken und weitestgehend wolkenlos. Kalt wird's aber zwischen 4 und 10 Grad.
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0: Good News auf den Dienstag. Die Straßen, die sind frei.
1: Blitzer.
0: Da habe ich aber 2 Hasse durchgemeldet. Einmal von Anne, A14 Richtung Nossen zwischen Grimma und Mutschen an der Baustelle. Da blitzen sie in der 60er-Zone. Und in Dresden stehen sie Tögelstraße Richtung Schloss Lockwitz in der 30er-Zone. Danke an Stefan fürs Melden. Hast du noch was gesehen? Ob einen Stau oder auch einen Blitzer? Dann melde dich gern bei uns. Entweder klingelst du durch unter der 0800 50 und 5x9 oder alternativ schickst du eine WhatsApp hier ins Studio. Die Nummer, die findest du auf energy.de/sachsen. Du weißt Bescheid, dein nächstes Energy Sachsen Verkehrsupdate. Das kommt dann sofort, wenn's kracht.
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0: Deine Energy Sachsen Top 7 um 7, aka deine Daily Mini Chart, für die du alleine mit deinem Vote auf energy.de/Sachsen verantwortlich bist. Die gehen in der nächsten Runde auf den Dienstag und auf Platz 7 ist jetzt ein Hit. Der ist seit gestern 2 Plätze nach unten gerutscht, nämlich Bad Taste von Freya Sky. Aber noch ist er drin. Mal gucken, wie es morgen aussieht.
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Cover You war das von Michael Schulte in deinen Energy Sachsen Top 7 um 7. Und Platz 5, der geht hier zu uns in den Freistaat, geht nämlich an Purple Disco Machine zusammen mit Meek und ihrem neuen Hit Test My Love.

Na, das hat die Frau nicht auf sich sitzen lassen bei den Energy Sachsen Top 7 um 7. Taylor Swift gestern noch auf Platz 2, wurde runtergeschmissen von Glockenbach und Callum Scott. Und jetzt hat sie sich wieder hochgearbeitet. Patient Zero auf Platz 1.

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13: Trocken ist es am Abend. Erstmal noch ziemlich klar. Später schieben sich mehr Wolken rein. Richtung Nacht kann sich auch mal Nebel bilden. Die Tiefstwerte liegen bei 10 bis 3 Grad. Morgen startet es mit vielen Wolken oder Nebel. Danach wird es freundlicher und bleibt trocken. Maximal 22 Grad.
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13: Nichts los auf den Straßen. Du hast überall freie Fahrt. Geblitzt wird. Auf der A14 Richtung Nossen zwischen Grimma und Mutschen in der Baustelle und es blitzt auch in Dresden auf der Tögelstraße Richtung Schloss Lockwitz. Melde auch du uns Staus und Blitzer unter 0800 50 5 mal die 9.
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ich jetzt für dich hier in der Energy Sachsen Playlist habe. Die ist gar nicht mal so ganz brandneu. Flipside heißt die Nummer, kommt aus dem Hause Unit Us und ist zusammen mit Daddy DJ. Und dabei haben sie den Song Daddy DJ gesampelt. Das ist so ein 2000er Hit, heißt halt genau wie der Act. Richtig fett gute Laune macht die Nummer und die lässt die kälteren Jahreszeiten jetzt wirklich ganz dick weit hinten stehen. Energy Sachsen brandneues an. Deine Nummer 1 Anlaufstelle, wenn es um brandneue Mucke geht. Und da gibt's jetzt Flipside.

Happy Feierabend hier, natürlich auf dem Weg, begleitet von Energy Sachsen und jetzt auch von Kamrad. Der Tröller, der jetzt hier mal seine neue Nummer, Love Sober, vor, ist genau im Prinzip der gegenteilige Ausdruck von Drunk in Love. Also quasi einfach der Moment, an dem du die rosarote Brille absetzt und deine Beziehung mal so richtig live und in Farbe siehst und vielleicht auch ein bisschen besser einschätzen kannst, was das jetzt genau ist. Kann hart sein, kann aber auch helfen, sich zu entwickeln. Wie auch immer, ein guter Song ist es in jedem Fall geworden. Und ich spiele ihn jetzt an deinem Feierabend. Kamrad, jetzt bei Energy Sachsen. 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

es gibt eine neue Miley Era hier bei Energy Sachsen. Sie heißt ja nämlich nicht mehr Miley Cyrus, sondern überall noch Miley. Dann hat sie ein neues Album angekündigt und der erste Song, der ist auch schon frisch draußen. Bass Persuades heißt er und die Idee dahinter lässt sich 1A in deinen Feierabend integrieren. Ist nämlich Handy weg, Kopf aus, Bass übernehmen lassen. Das machst du jetzt mal. Die neue Miley in

Stacey Abrams zieht einmal blank. Zumindest emotional macht sie sich einmal komplett nackig. Ihre neue Single Look at My Life ist wirklich fast schon eine Autobiografie. So nach dem Motto, guckt's euch an, so ist das Leben, wenn man auf einmal im Rampenlicht steht. Das höre ich mir jeden Tag an. Ist ein Teil von ihrem neuen Album Daughter from Hell und der Song, der ist wirklich ein richtig emotionales Opening. Und den kriegst du jetzt rein bei Energy Sachsen in deinem Feierabend.

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1: Ich bin Eva Maria Wölfel. Hallo. Ob Kraftwerke, Flughäfen oder Talsperren. Sachsen will seine kritische Infrastruktur sicherer machen. Die Regierung hat jetzt ein neues Spitzengremium ins Leben gerufen. Unter anderem soll es einen Plan dazu vorlegen, welche Einrichtungen besonders gegen Angriffe geschützt werden müssen. Vorfälle wie die Drohnenattacke am Leipziger Flughafen zeigen, die Bedrohungen nehmen zu, so Innenminister Armin Schuster.
2: Das sind analoge Anschläge, sind Cyberattacken, sind Desinformationskampagnen, Spionage, Sabotage, prinzipiell das Agieren eines fremden staatlichen Akteurs auf unserem Hoheitsgebiet.
1: Die AfD stellt erstmals einen Landtagspräsidenten. Tobias Rausch wurde im Parlament in Sachsen-Anhalt gewählt. Er bekam 9 Stimmen mehr, als die AfD hat. 5 davon sind wohl vom BSW, das seine Unterstützung zugesagt hatte. Ein Landtagsvizepräsident ist jetzt ebenfalls ein AfD-Politiker. Es klingt fast wie in einem Agenten-Thriller. Ex-BND-Chef August Hanning und sein ehemaliger Büroleiter sind wegen Spionageverdachts festgenommen worden. Die Bundesanwaltschaft ermittelt wegen Landesverrats, des Ausspähens von Staatsgeheimnissen und Spionage für eine fremde Macht. Und jetzt die News aus deiner Ecke mit Hanna.
0: Für Dresden und die Lausitz.
3: Industrie, Handel und Handwerk in Dresden wollen bei der Fachkräftesuche enger mit der Stadt zusammenarbeiten. Im Zentrum steht das Dresdner Welcome Center. Es bringt Unternehmen und Menschen aus anderen Ländern zusammen und unterstützt etwa bei der Aufenthaltserlaubnis. Andreas Bresinski von der Handwerkskammer sagt weiter.
4: Man muss feststellen, welche Kompetenzen sind da. Das ist auch eine Aufgabe der Kammer, dass wir sozusagen Qualifikationen bewerten, eingruppieren. Aber es geht natürlich auch darum, dass man die aufenthaltsrechtlichen Dinge geklärt bekommt, damit man wirklich zuverlässig jemanden auf einen Arbeitsplatz setzen kann in einem Unternehmen und dass man die Lücken füllt.
3: 3 Projekte in und um Dresden sind mit dem Innovationspreis Weiterbildung ausgezeichnet worden. Der ist mit insgesamt 40.000 Euro dotiert. Unter den Preisträgern ist zum Beispiel das Universitätsklinikum Karl Gustav Karus. Die Klinik hat ein KI-gestütztes Trainingszentrum für Chirurgen entwickelt. Wer in Pirna einen Termin beim Standesamt braucht, sollte sich am besten noch die Tage darum kümmern. Kommende Woche bleibt die Behörde geschlossen, aus personellen Gründen, heißt es. Einige Ausnahmen gibt's aber. Für Bestatter, den Klinikkurierdienst und auch Eheschließungen finden noch statt.
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6: Trocken ist es am Abend, erstmal noch ziemlich klar, später schieben sich mehr Wolken rein. Richtung Nacht kann sich auch mal Nebel bilden. Die Tiefstwerte liegen bei 10 bis 3 Grad. Morgen startet es mit vielen Wolken oder Nebel, danach wird es freundlicher und bleibt trocken, maximal 22 Grad.
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6: Nichts los im Moment auf den Straßen in Sachsen, gute Fahrt. Geblitzt wird auf der A14 Richtung Nossen zwischen Grimma und Mutschen an der Baustelle und ein Blitzer steht auch in Dresden auf der Tögelstraße Richtung Schloss Lockwitz. Melde auch du uns Staus und Blitzer unter 0800 50 5 mal die 9.
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7: Happy Dienstag hier bei Energy Sachsen, brandneu in deinem Feierabend. Ich hoffe, du chillst schon auf der Couch oder chillst zumindest mal am Armbrutstisch und machst dir einen ganz entspannten Feierabend. Jetzt in der Playlist wird's auch relativ entspannt und zwar mit Michael Schulte und seinem neuen Hit Lovesick. Den hast du jetzt.
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Der gute alte Break-Up-Haarschnitt, man kennt's. Energy Sachsen brandneu läuft wie immer bei dir im Feierabend oder zumindest mal auf dem Weg dahin. Und es gibt eine neue Nummer vom Tokyo Hotel. Ist eine weitere Single aus Kopplung aus ihrem Album Encore und heißt Dye My Hair. Und ich glaube wirklich, das kennt jeder. Du gehst aus einer Bezi raus, ganz frisch getrennt, da geht's erstmal zum Friseur. Die alten Haare einmal komplett rundum erneuern. Die einzige Trennung, die du heute durchmachst, ist die von deinem Arbeitsplatz. Deshalb jetzt für dich in der Playlist Dye My Hair von Tokyo Hotel in deiner Energy Sachsen Playlist.

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1: Trocken ist es am Abend, erstmal noch ziemlich klar, später schieben sich mehr Wolken rein. Richtung Nacht kann sich auch mal Nebel bilden, die Tiefstwerte liegen bei 10 bis 3 Grad. Morgen startet es mit vielen Wolken oder Nebel, danach wird es freundlicher und bleibt trocken, maximal 22 Grad.
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1: Auf der B96 Luckau-Hoyerswerda ist zwischen Großräschen und dem Abzweig nach Dürrwalde in beiden Richtungen nach einem Unfall gesperrt. Auf der A17 Prag Richtung Dresden liegen in Höhe Heidenau mehrere Holzlatten auf der rechten Spur. Geblitzt wird auf der A14 Richtung Nossen zwischen Grimma und Mutschen im Baustellenbereich und ein Blitzer steht auch in Dresden auf der Tögelstraße Richtung Schloss Lockwitz. Melde auch du uns Staus und Blitzer unter 0800 50 5 mal die 9.
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Einfach mal einen Song raushauen, ohne Vorwarnung, einfach raus mit den Viecher. Hat sich Beyoncé anscheinend auch gedacht. Die hat nämlich nach 2 Jahren ohne neue Mucke einfach mal einen Song gedroppt, komplett aus der Kalten. Morning Dew Donk heißt das Ding und es ist der Anfang von einer richtig fetten Party. Ihr zweites Album wird nämlich dieses Jahr 20 Jahre alt und der Geburtstag, der muss entsprechend gefeiert werden. Warum jetzt genau der Song? Ja, valide Frage, der sollte ursprünglich auf dem Album vor 20 Jahren drauf sein. Better Late Than Never, sage ich dazu, dann ist er halt jetzt drin in deiner Energy Sachsen Brandneu.

somebody else. Da habe ich mal wieder jemanden drin in deiner Energy Sachsen brandneue Playlist. Da kannst du später mal sagen, na, aber ich habe den als allererstes gekannt, weil der lief ja schon bei Energy Sachsen brandneu. Da hat den wirklich noch gar keiner gespielt. Oliver John hat seine allererste Single gedroppt, Memories of You, und die ist durch TikTok schon so ein kleines bisschen ins Rampenlicht gerutscht. Vom Sound her erinnert er mich so ein bisschen an Alex Warren oder auch an die Clock-Clock-Jungs. Also wirklich sehr poppig, entspannt. Ich finde es sehr geil. Sein allererster Track Memories of You ist draußen und frisch drin bei Energy Sachsen brandneu am Feierabend. Peace, Mom.

Deine Feierabend-Pre-Party, die feierst du mit mir. Der Joe bei Energy Sachsen brandneu und jetzt auch mit Joris Sava und Sophia Martin. Ganz bunt gemischte Nummer. Joris Sava als deutscher Singer, Songwriter und Producer und Sophia Martin, die ist in Spanien aufgewachsen. Und die España-Vibes, die bringt sie auch mit rein in den brandneuen Banger. Tough Love, der geht richtig gut voran. Der hat das spanische Feuer, bringt nochmal einen richtig guten Vibe rein in den Feierabend. Tough Love

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1: Ich bin Eva-Maria Wölfel. Hallo. Sachsen will seine kritische Infrastruktur besser schützen. Zum Beispiel Energieanlagen, Flughäfen und auch Talsperren. Ein neues Spitzengremium der Regierung soll einen Plan erarbeiten, wo besondere Vorkehrungen nötig sind, etwa in puncto Drohnenabwehr. Zudem will Innenminister Schuster die Sachsen stärker auf mögliche Angriffe und Katastrophen vorbereiten. Er betont,
2: dass Eigen- und Selbstvorsorge nichts mit Militarisierung zu tun hat, sondern wie bereite ich mich vor auf alltägliche Situationen wie Brownout, Blackout, Situationen in einer Pandemie, Naturkatastrophe. Es wird mir im Moment zu viel über Kriegsszenarien gesprochen.
1: Zum ersten Mal steht ein AfD-Politiker an der Spitze eines Landtags. In Sachsen-Anhalt wurde Tobias Rausch ins Amt gewählt. Er bekam 48 Stimmen, 9 mehr als die AfD hat. Das BSW hat vorher angekündigt, Rausch zu unterstützen. Woher die restlichen Stimmen kommen, ist nicht bekannt. Ex-Geheimdienstchef August Hanning soll Geheimnisse für Aserbaidschan beschafft haben. Das berichtet der Spiegel. Er soll von seinem früheren BND-Büroleiter geheime Infos bekommen haben. Die Bundesanwaltschaft ermittelt gegen Hanning unter anderem wegen des Verdachts des Landesverrats. Und jetzt die News aus deiner Ecke mit Hanna.
0: Für Dresden und die Lausitz.
3: Ob in der Lebensmittelbranche oder im Baubereich, viele Dresdner Unternehmen setzen auf Fachkräfte aus anderen Ländern. Um passende Bewerber zu finden, wollen Industrie, Handel und Handwerk jetzt noch enger mit der Dresdner Ausländerbehörde zusammenarbeiten. Im Zentrum steht das Welcome Center mit seinen Willkommenslotsen, sagt Wirtschaftsbürgermeister Jan Pratzka.
4: Die Unternehmen unterstützen, internationale Fachkräfte zu finden. Genauso Menschen aus dem Ausland unterstützen bei der Aufenthaltserlaubnis, bei der Arbeitserlaubnis. Es geht um die konkrete Stelle. Es geht darum, die Genehmigung zu bekommen und Menschen zu unterstützen, dass sie hier Fuß fassen können und sich wohlfühlen in Dresden.
3: Die Landestalsperrenverwaltung kümmert sich jetzt im Herbst um die Gewässerpflege in der Region. Im Bereich Obere Elbe wird zum Beispiel das Gras an zahlreichen Flussrändern zurückgeschnitten, damit das Wasser besser fließen kann. Rund 700.000 Euro kostet das Ganze. Ziel ist es, den Hochwasserschutz zu verbessern. Ein Lottospieler aus dem Landkreis Sächsische Schweiz-Osterzgebirge hat knappe 78.000 Euro gewonnen. Er oder sie hat mit 6 richtigen Endziffern bei der Zusatzlotterie Spiel 77 abgeräumt. Um sich den Gewinn auszahlen zu lassen, muss sich der oder diejenige jetzt melden. 3 Jahre hat man dafür Zeit.
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6: Klar ist es erstmal, später kommen mehr Wolken rein und ab und zu kann sich auch Nebel bilden. Die Temperaturen sinken dabei auf 10 bis 3 Grad. Morgen geht's mit Nebel am Morgen oder vielen Wolken los. Später wird's meist freundlicher und trocken, maximal um 22 Grad.
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6: Die B96 Luckau-Hoyerswerda ist zwischen Großräschen und dem Abzweig nach Dürrwalde in beiden Richtungen nach einem Unfall gesperrt. Auf der B98 Burkau Richtung Oppach gibt es zwischen Soland an der Spree und Oppach eine Ölspur auf der Straße. Und in Leipzig steht auf der Wundstraße in Höhe Schleusiger Weg ein defektes Fahrzeug auf der linken Spur. Geblitzt wird auf der A14 Richtung Nossen zwischen Grimma und Mutschen und es blitzt auch in Dresden auf der Tögelstraße Richtung Schloss Lockwitz. Melde auch du uns Staus und Blitzer unter 0800 50 5 mal die 9.
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7: Noch ein gutes Stündchen haben wir hier zusammen bei Energy Sachsen brandneu. Und das letzte Stündchen, das machen wir uns auch nochmal richtig schön, natürlich mit den brandneuesten Hits. Und jetzt wird es direkt ein bisschen dancig zum Start in deinen Abend. Vielleicht gehst du ja heute noch raus, vielleicht hast du ja noch Pläne. Take It Slow hörst du von Robin Schulz zusammen mit The Watermat bei Energy Sachsen brandneu.
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Das ist aber mal sowas von ein Good Vibe Dancefloor Banger, den Bibi Close da reingedroppt hat bei Energy Sachsen. Der ist ein richtiger Confidence Booster auf dem Feierabend. Sie released ja noch nicht allzu lange Mucke alleine, aber ich sag dir, wie es ist, sie hätte es schon früher machen sollen. Ihre Songs, die sind nämlich wirklich der absolute Vibe. Die bringen die Chefskiss durch den Abend. Jetzt Temptations von

ist alles nicht ganz so gelaufen wie geplant. Timmy Trumpet haut ein neues Album raus, hat er im Juli bei einem Interview beim Tomorrowland announced. Aber eigentlich wollte der das gar nicht so machen, es ist ihm halt wirklich einfach rausgerutscht. Naja, jetzt ist es draußen, das Announcement, und ein Song von dem Album ist auf jeden Fall Chase the Feeling zusammen mit deinem Energy Sachsen Star DJ Alle Farben und Alex. Bringt den Summer Vibe zurück in deine Playlist, auch wenn es Richtung kalte Jahreszeit geht. Und das ist doch mal ein guter Start in deinen Feierabend. Chase the Feeling hast du.

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Du dancest rein in deinen Feierabend mit Energy Sachsen und der passende Soundtrack, der kommt von Lunax zusammen mit Felix Samuel. Still Waiting nämlich, Clubbanger, wie man es von Lunax kennt, und es geht ums Warten auf die große Liebe, auf die nächste Chance, aufs Zalando-Paket, whatever, ist ein Thema, was uns alle immer und überall beschäftigt und das gepackt in ein schönes Clubbanger-Paket, das geht gut rein im Feierabend bei Energy Sachsen brandneu. Clubbanger.

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Imagine, du machst einfach einen Song mit deinem Kindheitsidol. Wie krass wäre das bitte? Ja, Ira Star, die hat durchgezogen, war ein totaler Directioner als Kind. Und für ihren neuen Track Heaven Baby hat sie noch eine emotionale, männliche Stimme gebraucht. Wen rufst du da sonst an? Außer Zayn Malik. Ja, wird mir jetzt auch kein anderer einfallen. Die beiden zusammen, krasse Kombi, bisschen ruhigerer Track, da klingt der Feierabend recht entspannt aus. Heaven Baby ist heute ganz frisch in deiner Energy Sachsen brandneue Playlist drinne. Hörst du jetzt?

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6: Klar ist es erstmal, später kommen mehr Wolken rein und ab und zu kann sich auch Nebel bilden. Die Temperaturen sinken dabei auf 10 bis 3 Grad. Morgen geht's mit Nebel am Morgen oder vielen Wolken los. Später wird's meist freundlicher und trocken, maximal um 22 Grad.
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6: Auf der B98 Burkau Richtung Oppach gibt es zwischen Soland an der Spree und Oppach eine Ölspur auf der Straße. Geblitzt wird auf der A14 Richtung Nossen zwischen Grimma und Mutschen in der Baustelle. Melde auch du uns Staus und Blitzer unter 0800 50 5 mal die 9.
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das, was dir wahrscheinlich auch richtig auf die Nerven geht. Mehr als Freundschaft, weniger als Beziehung. Also keiner weiß so richtig, was ist das denn hier eigentlich? Der brandneue Hit von Jenny heißt Less Than A Lover, ist so ein bisschen alternative-poppig. Und das Lustige ist ja, kurz vor Release hat sie ein Foto mit einem Boy gepostet. Bisschen am Kuscheln, aber er war mit Herz verdeckt. Vielleicht ist das ja ihr Less Than A Lover. Vielleicht hat sie auch einfach mal ihre Situationship geleakt. Wir sitzen ja im Endeffekt auch alle im gleichen Boot. Naja, den Song, den kriegen

übrigens jetzt in deiner Energy Sachsen Playlist und der packt einmal die komplette Ladung an Emotionen in seinen neuen Track Caught in the Middle. Ist ein Teil von seinem neuen Album Are We Gonna Sing, und weil er auf dem Album den Verlust von seinem Papa verarbeitet hat, hat er gesagt, die Leute müssen die Emotionen spüren, die müssen sie hören. Er hat einen Großteil der Songs deshalb echt wenig bearbeitet, die Vocals, die sind nicht so perfektioniert, und das macht's halt irgendwie auch so ehrlich. Caught in the Middle, ganz echt jetzt in deinem Feierabend bei Energy Sachsen brandneu.

super entspannt, rock mal hier rein durch deinen Feierabend mit einer G-Sachsen brandneu. Und mit mir, der Joe, bin für dich am Start und es geht entspannt weiter mit Miles neuer Nummer Give Up The Ghost. Das ist Sommer in 2 Minuten 20 verpackt, zugeschnürt, in die Energy Sachsen Playlist reingedroppt, den entspannten Feierabend.

Alle Songs in deiner NRD Sachsen brandneu Playlist sind ja aus der Ich-Perspektive geschrieben. Also ich fühle so und so, ich denke das und das. Aber Sophia Camara, die hat den Spieß einfach mal umgedreht, indem sie nämlich aus der Perspektive einer Person schreibt, die sich von ihr selber nicht gesehen gefühlt hat. Irgendwie ein ganz wilder Wechsel. Aber ganz toller, schöner, poppiger Song bringt dich entspannt durch deinen Feierabend. Dein Popgirlie Sophia Camara jetzt bei NRD Sachsen brandneu.

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6: Klar ist es erstmal, später kommen mehr Wolken rein und ab und zu kann sich auch Nebel bilden. Die Temperaturen sinken dabei auf 10 bis 3 Grad. Morgen geht's mit Nebel am Morgen oder vielen Wolken los. Später wird's meist freundlicher und trocken, maximal um 22 Grad.
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6: Auf der B98 Burkau Richtung Oppach gibt es zwischen Soland an der Spree und Oppach eine Ölspur auf der Straße. Geblitzt wird auf der A14 Richtung Nossen zwischen Grimma und Mutschen in der Baustelle. Melde auch du uns Staus und Blitzer unter 0800 50 5 mal die 9.

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1: Auf der A4 Chemnitz Richtung Dresden liegt zwischen Berbersdorf und Siebenlehen ein totes Tier auf der mittleren Spur. Und auf der B98 Burkau Richtung Oppach gibt es zwischen Soland an der Spree und Oppach eine Ölspur auf der Straße. Melde auch du uns Staus und Blitzer unter 0800 50 5 mal die 9.
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